0: Sie bekräftigte auch noch einmal, dass sie einen überparteilichen Regierungschef für sinnvoll hielte. Dem Vorschlag hat AfD-Chef Chrupalla im ZDF aber eine Absage erteilt. Die versuchten Sabotageangriffe auf das deutsche Stromnetz haben wohl nicht aufgehört. In der Nähe eines Kraftwerks in Weißweiler bei Aachen hat die Polizei neue Sprengvorrichtungen gefunden. Am Nachmittag hatte es Hinweise zu einer verdächtigen Person dort gegeben. Die Ermittler fanden weiterhin nach einem 48-Jährigen, der hinter den Sabotageaktionen in NRW und Brandenburg stecken soll. Hitzewellen und Waldbrände verschmutzen unsere Luft zum Atmen immer mehr. Das zeigt ein neuer Bericht der Weltwetterorganisation. Der giftige Rauch von Bränden enthält gefährlichen Feinstaub. Durch die Hitze entsteht außerdem mehr bodennahes Ozon. Beides erhöht das Risiko für Herzinfarkte oder Schlaganfälle.
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1: Airborne mit Airborne. Wenn eine Band ein neues Album selbst betitelt, deutet das meist auf etwas ganz Spezielles hin. Bei Airborne, Album Nummer 7, ist die Botschaft klar. Wir haben uns jetzt über 6 Jahre Zeit genommen, das perfekte Airborne-Album zu machen. Und um es vorwegzunehmen, sie haben es geschafft. Ist seinen Vorgängern in allen Belangen überlegen. Vor allem beim Songwriting haben die Australier darauf geachtet, keinerlei Füllmaterial auf dem Album zu haben. Dieser Einsatz zahlt sich aus, denn zum ersten Mal kratzen Airborne so richtig an ihren ewigen Vorbildern AC/DC. Und wenn wir dieses Airborne-Album mal als deren Highway to Hell betrachten, dann dürfen wir uns schon auf den Nachschub freuen. Airborne von Airborne ist unser Album der Woche auf Rock Antenne Hamburg und daraus gönnen wir uns jetzt eine Nummer.

0: Heute Nachmittag kann es einmal mehr passieren, dass ein bisschen Geld an euch rausgeht. 100 Euro extra.
1: Das ist mega.
0: Oder sogar 1.000.
1: Ich raste aus.
0: Alles möglich bei unserem Double Shot. Es geht unverändert um die Songs Linkin Park, Emptiness Machine und Queen Bohemian Rhapsody. Schön Rockantenne Hamburg hören und diese Nummer parat haben. 0800 1068. 666. Vielleicht passiert es im Home Run und er läuft heute wieder von 15 bis 20 Uhr.
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4: Ich bin Florian Klaus. Sozialverbände und Gewerkschaften warnen nach dem Wahlsieg der AfD in Sachsen-Anhalt vor möglichen Folgen für Minderheiten und demokratische Grundsätze. Sie fordern die anderen Parteien auf, sich klar von der AfD abzugrenzen. Thomas Bleskin berichtet.
5: Besonders deutlich wird der Sozialverband VDK. Das Regierungsprogramm der AfD bedeutet Ausgrenzung, etwa für Menschen mit Behinderung. Die türkische Gemeinde fordert besseren Schutz für Menschen, die von rechtsextremer Gewalt bedroht sein könnten. Verdi und die Bildungsgewerkschaft GEW mahnen die Parteien, bei der Regierungsbildung Abstand zur AfD zu halten. Auch die Kirchen warnen davor, Menschenwürde, Demokratie und Rechtsstaat auszuhöhlen.
4: Der Bundestagsabgeordnete Sepp Müller will die CDU in Sachsen-Anhalt nach dem Debakel bei der Landtagswahl wieder nach vorne bringen. Er hat seine Kandidatur für den Landesvorsitz angekündigt, der im Spätherbst neu gewählt werden soll. Müller hat erst Kritik von Kanzler Merz auf sich gezogen, weil er bei einem Ergebnis wie diesem einen Regierungsauftrag für die AfD gesehen hat. Das war kurz vor der Wahl kein guter Zeitpunkt für diese Aussage, finden manche. Die Polizei sucht weiter nach dem Mann, der hinter einer Serie von Sabotageaktionen gegen das Stromnetz stecken soll. Am Nachmittag ist sie zum Kraftwerk Weißweiler bei Aachen ausgerückt, wo in der Nähe von Hochspannungsleitungen mehrere neue Abschussvorrichtungen gefunden worden sind. Laut Polizei gab es auch Hinweise zu einer verdächtigen Person in der Nähe. Das VW-Werk Osnabrück soll in Zukunft ein Standort für die Rüstungsproduktion werden. Dafür will VW das Werk an das Land Niedersachsen und den Investor Aurelius Capital verkaufen. Vorstandschef Blume sprach von einem wichtigen Schritt, um dem Standort eine industrielle Zukunft zu eröffnen. Ein erstes Projekt soll die Zusammenarbeit mit einem israelischen Rüstungskonzern werden, der unter anderem Luftverteidigungssysteme fertigt.
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1: Es gibt natürlich nur eine Band, die das Original ist, die AC/DC heißt und die AC/DC ist. Aber es gibt viele Bands, die kommen dicht dran und die haben trotzdem irgendwie ihren eigenen Sound kreiert.
2: Absolut.
1: Und eine dieser Bands, die zufälligerweise auch noch aus Australien kommt, hat das Album der Woche für uns rausgebracht.
2: So sieht's aus.
1: Und das werden wir euch heute vorstellen. Wann machen wir das, Lilly?
2: Das machen wir um 20 vor 9 und dann bekommt ihr es auch direkt noch geschenkt. Ja, wie toll ist das denn?
1: Und es geht um Airborne und das Album heißt Airborne.
2: Mensch, da hat man sich ja Mühe gegeben.
1: Ja, hat man sich. Sehr kreativ.
2: Nee, klingt geil. Viel Spaß. Wir hören zusammen rein.
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7: Ich bin Florian Klaus. Die schlechten Ergebnisse der ersten PISA-Studie haben vor 25 Jahren große Diskussionen über die deutschen Schulen ausgelöst. Heute werden die Ergebnisse der jüngsten Auflage des internationalen Bildungsvergleichs vorgestellt. Und erste Infos sind offenbar schon durchgesickert. Die Bild berichtet, dass Deutschlands 15-Jährige schlechter abgeschnitten haben als beim letzten Test 2022. Die CDU-Führung in Sachsen-Anhalt reagiert auf die deutliche Wahlniederlage bei der Landtagswahl. Das hat Landeschef Schulze nach einer Sitzung des Landesvorstands in Magdeburg angekündigt.
8: Wir haben heute gesagt, dass der gesamte Landesvorstand neu gewählt werden soll und ich meine Konsequenzen daraus auch ziehe.
7: Ende November oder Anfang Dezember soll entschieden werden, wer an die Landesspitze der Partei nachfolgt. Als Kandidat hat sich schon der Bundestagsabgeordnete Sepp Müller in Position gebracht. Gleichzeitig kündigte Müller an, dass es weder eine Zusammenarbeit mit extrem Linken als auch extrem Rechten geben solle. Die Sommerpause im Bundestag ist vorbei. Finanzminister Klingbeil bringt heute den Entwurf des Bundeshaushalts für das kommende Jahr ins Parlament. Bis Freitag werden dann die Pläne der Bundesregierung Ministerium für Ministerium debattiert. Der Höhepunkt ist morgen die traditionelle Generaldebatte, bei der Bundeskanzler Merz sprechen wird. Gestern haben die deutschen Basketballerinnen bei der Heim-WM deutlich mit 83:58 gegen Mali gewonnen. Heute geht es direkt weiter. Ab 20.45 Uhr spielt das Team gegen Südkorea um den Einzug ins Viertelfinale. Gegner dort wäre dann Belgien.
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1: Airborne mit Airborne. Wenn eine Band ein neues Album selbst betitelt, deutet das meist auf etwas ganz Spezielles hin. Bei Airborne, Album Nummer 7, ist die Botschaft klar. Wir haben uns jetzt über 6 Jahre Zeit genommen, das perfekte Airborne-Album zu machen. Und um es vorwegzunehmen, sie haben es geschafft. Ist seinen Vorgängern in allen Belangen überlegen. Vor allem beim Songwriting haben die Australier darauf geachtet, keinerlei Füllmaterial auf dem Album zu haben. Dieser Einsatz zahlt sich aus, denn zum ersten Mal kratzen Airborne so richtig an ihren ewigen Vorbildern AC/DC. Und wenn wir dieses Airborne-Album mal als deren Highway to Hell betrachten, dann dürfen wir uns schon auf den Nachschub freuen. Airborne von Airborne ist unser Album der Woche auf Rock Antenne Hamburg und daraus gönnen wir uns jetzt eine neue.

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8: Ich bin Sophie Gareis, es ist 5 Uhr, guten Morgen. Der Hamburger Solarparkentwickler Enerpark hat Insolvenz angemeldet. Der Betrieb wird aber vorerst fortgeführt, heißt es. Enerpark sieht sich mit rund 5,5 installierten Gigawatt und mehr als 500 Solarparks als einen der größten unabhängigen Solarparkeigentümer Europas. Kerngeschäft der Gruppe ist die Entwicklung, die Errichtung und der Betrieb von Solaranlagen und die Stromvermarktung. Die Wahl in Sachsen-Anhalt war der größte Denkzettel in der Geschichte der Bundesrepublik Deutschland. Das hat CSU-Chef Söder am Abend in der ARD gesagt. Die Berliner Politik müsse jetzt anders und verständlicher werden. Außerdem müssten Reformen unbedingt umgesetzt werden. Auch Bundeskanzler Merz sieht Handlungsbedarf. Er hat zugesichert, seine Politik in Zukunft besser erklären zu wollen. Unsere deutschen Basketballerinnen haben es in die K.O.-Runde bei der Heim-WM geschafft. In Berlin siegte die Mannschaft gestern mit 83:58 gegen Mali und schließt die Gruppe hinter Spanien als Zweiter ab. Beim Spiel heute gegen Südkorea geht es dann ums Viertelfinale. Los geht's um 20.45 Uhr.
9: Einen wunderschönen guten Morgen. Wir haben es genau 5 Uhr und schauen aufs Rockantenne Hamburg-Wetter. War eine milde Nacht. Na, 18 Grad sind es jetzt gerade noch dazu. Viele Wolken hier bei uns in der Hamburger Innenstadt. Lüneburg mit 17 Grad und in Münster mit 16 Grad. Sieht alles ganz ähnlich aus. Es wird hier heute Sonne, Wolken im Wechsel geben. Hier und da kann es mal ein ganz bisschen regnen. 20 Grad maximal. Ist soweit alles ganz schön. Aber ihr merkt, gestern war wirklich der letzte sonnige, heiße Tag erstmal.
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9: Auf den Straßen, da ist heute Morgen noch nicht wirklich viel los. Ihr kommt soweit überall gut durch. Es wird geblitzt auf der A7 Richtung Norden in der Auffahrt Volkspark. Und wenn ihr auch noch was gesehen habt, ruft gerne durch. Unter 0800 168 666. Vielen Dank, gute Fahrt.
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9: Guten Morgen, kurz nach 5, raus aus dem Bett und jetzt höchste Zeit für die Band, um die es gerade so wahnsinnig viele Gerüchte gibt. Werden sie kommen? Werden sie nach Deutschland kommen? Wenn ja, wohin, wie oft? Die Rede ist von Oasis mit Wonderwall.
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0: Kenzie's Old Blood.
1: Die Ärzte mit Deine Schuld hier auf Rockantenne Hamburg. Wir haben es kurz nach fünf und Leute, wisst ihr was, wir gehen heute mal direkt rein mit einer steilen These, aufgestellt von euch, kam in einem Gespräch zustande und zwar wurde das hier gesagt.
2: Ich bin Max aus Winterhude und meine steile These ist, ich finde Sex, Drugs und Rock'n'Roll ist gar nicht mehr zeitgemäß. Ich finde Drogen nehmen ist total out und uncool, das macht doch keiner mehr. Die Leute heutzutage sind total gesund unterwegs und ja, die Leute sind auch viel verklemmter, als sie damals waren. Und soweit ich das mitbekommen habe, hören auch gar nicht mal mehr so viele Leute Rock'n'Roll. Also ich glaube, es gibt auch gar keine großen Rockstars mehr heutzutage, so wie es sie damals gab.
1: Seid aus dem Fenster gerät, lieber Max. Sex, Drugs and Rock'n'Roll ist dieses Motto überhaupt noch zeitgemäß. Was meint ihr? Darüber quatschen wir heute den ganzen Morgen. Ist das noch der Zahn der Zeit oder nein? Seht ihr das vielleicht ganz anders? Ruft gerne durch unter der 0800 168 666. Unter genau der gleichen Nummer könnt ihr uns auch eine WhatsApp-Nachricht schicken. Also 0800 168 666 gilt für beides. Legt los, wir freuen uns drauf, mit euch drüber zu sprechen. Jetzt für euch einer, der das Motto Sex, Drugs und Rock'n'Roll auf jeden Fall noch miterlebt hat. 1982 kam Welcome to Heartlight raus von Kenny Loggins. Hören wir jetzt hier auf Rockantenne Hamburg. Guten Morgen, das ist der beste Rock nonstop. 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

Lieblingssternen mit Feuerwegt hier, Frau Antenne Hamburg, 5.22 Uhr. Ist noch früh, ne? Und ist auch noch dunkel draußen. Und der Herbst, der kommt jetzt so langsam. Gestern der letzte heiße, schöne Sommertag. Der Rest der Woche ist auch in Ordnung. Ne? Um die 20 Grad, Sonne, Wolken, Regen, alles gut soweit. Aber ja, der Sommer, der neigt sich dem Ende zu. Steht gut auf, macht euch den ersten Kaffee warm dazu. Ganz entspannter Classic Rock von Live. I Alone hier auf Rock Antenne Hamburg. Guten Morgen, 5.23 Uhr. Das ist der beste Rock Nonstop. Kommt gut raus.

0: Was für ein Brett. 5.26 Uhr live mit I Alone auf Rockantenne Hamburg. Gleich für euch Billy Idol. Mit Rebel Yell, das ist der beste Rock nonstop zusammen mit Linkin Park. Crawling schreit uns schönfach gleich für euch um kurz nach 5:30.
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11: Ich bin Sophie Gareis, es ist 5:30, guten Morgen. Die Wahl in Sachsen-Anhalt am vergangenen Sonntag war Ziel von Desinformationskampagnen. Das haben Wahlbeobachter der Organisation Plattform Wahlen jetzt festgestellt. Die Kampagnen kamen sowohl aus dem In- als auch aus dem Ausland. Unter anderem hätten russische Propagandanetzwerke versucht, die Kandidaten von CDU, SPD, FDP, Linke und Grünen aus Sachsen-Anhalt schlecht zu machen. Nach einer Serie von Sabotageaktionen hat die Polizei ihre Ermittlungen ausgeweitet. Sie rückte an mehreren Umspannwerken an, an denen neue Abschussvorrichtungen gefunden wurden. Gleich an 3 Orten in NRW gab es zuletzt Großeinsätze. Die Ermittler halten es für möglich, dass der flüchtige 48-jährige Verdächtige weiter versucht, die Stromnetze anzugreifen. Mit einem Heimspiel gegen den FC Villarreal startet Borussia Dortmund heute in die neue Saison der Fußball Champions League. In der Bundesliga hat die Saison schon mal gut gestartet für den BVB mit 2 Siegen. Anpfiff ist heute Abend um 21 Uhr.
0: 5.31 Uhr, wir gucken uns das Rockantenne Hamburg-Wetter an und das ist ja ziemlich warm draußen. 18 Grad aktuell gemessen in der Sternschanze im Schanzenpark, 17 Grad heute früh in Tredau und 18 Grad sind es bei euch in Itzehoe. Wir bekommen 20 maximal, dazu ist es heute dann doch ziemlich bewölkt. Es kommt hier und da am Nachmittag mal die Sonne raus. Gleichzeitig kann es aber auch ein bisschen Regen geben. Also von allem so ein bisschen was. Es ist jetzt langsam einfach Schluss mit dem Sommer. Ne? Die Woche bleibt ähnlich. Um die 20 Grad, Sonne, Wolken, Regen. Ist aber alles ganz freundlich.
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0: Auf den Straßen kommt ihr überall gut durch. Es wird geblitzt auf St. Pauli, Simon-von-Utrecht-Straße, stadtauswärts, kurz hinterm East Hotel ist das. Und in Heimfeld stehen sie auf der Buxtehuder Straße Richtung A7 auf der Höhe von Lidl. Wenn ihr auch noch was habt, 0800 1068 666, ruft gerne an oder schickt uns bei WhatsApp eine Sprachnachricht auf genau die gleiche Nummer.
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0: Foreigner und Coldness Ice. So kalt ist es eigentlich gar nicht. Die Sonne geht warm auch sogar. So langsam. Wann geht die eigentlich auf?
1: Mittlerweile erst um 6.30 Uhr jetzt wahrscheinlich. Das war mein Stand vor 2 Wochen. Komm, 6.40 Uhr sind wir jetzt.
0: 6.40 Uhr? Ja. Tatsächlich, so spät ist das schon. Naja, gut.
1: Es wird auch früh dunkel. Guck mal, 10 vor 8 geht die Sonne schon wieder unter.
0: Ist das jetzt auch schon so weit?
1: Ja, es ist mir am Wochenende ist mir das ganz doll aufgefallen. Da musste ich irgendwie um 19 Uhr oder so los und auf einmal war schon total Dämmerung und zack, das war's.
0: Also. Jetzt geht das bald mit dem Laub los und so. Ne?
1: Ja,
0: und
1: ich habe auch schon das erste rote Blatt gesehen.
0: Ja, ich habe auch schon ein bisschen Laub abfallen sehen und so. Und dann wird wieder alles, oh Gott, da darf ich ja nicht mal nachdenken.
1: Aber es geht auch die Zeit los mit gemütlich Serie gucken, Kaminchen anmachen oder
0: Kaminchen,
1: so. Lagerfeuerchen.
0: Wer hat denn ein Kaminchen?
1: Ich nicht, aber eher vielleicht.
0: Wozu denn das Lagerfeuerchen draußen?
1: Zum Beispiel.
0: Ja, naja, okay.
1: Also die gemütliche Zeit geht los. Kakao. Ja. Das ist für uns alle umsetzbar.
0: Und Linkin Park.
1: Ja,
0: um 17:15 Uhr hier auf Rockantenne Hamburg. Das ist wirklich gemütlich.
1: Ist das schön.

0: Bogey und Keep the Faith, wenn man es übersetzen will, behalte deinen Glauben sozusagen. Claudia Obert hat ihren Glauben verloren.
1: Claudia Obert,
0: Sie wissen ja alle, wer das ist. Das ist hier diese saufende Venusfalle aus Hamburg.
1: Das ist die No Campari No Party.
0: Ja, genau. Die ist jetzt nach der desaströsen Sachsen-Anhalt-Wahl aus der CDU ausgetreten. Ja? Offiziell hat sie gesagt, dass Friedrich Merz so schlecht ist, dass er in der Wirtschaft schon längst gefeuert worden wäre.
1: In keinem Unternehmen der Welt hätte der Typ noch einen Job.
0: Das ist aber, das ist offiziell hat sie das gesagt. Ja. Ich glaube aber inoffiziell ist wahrscheinlich ist es einfach so, dass Philipp Amthor mittlerweile zu alt ist für sie und nach der ersten Hochrechnung in Sachsen-Anhalt gab es keinen Shampoos.
1: Scheiße.

0: Friends will be friends.
1: Hier bei Rockantenne Hamburg sowieso. Hier läuft der beste Rock nonstop.
2: Von und Freunden für Freunde. Freunde.
1: Genau. Gleich mit The Pretty Reckless.
2: Aber so Freunde. Und Mike Oldfield und Roger Patton.
1: Aber erstmal ziehen wir uns die Nachrichten rein.
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7: Ich bin Sophie Gareis, es ist 6 Uhr, guten Morgen. Wieder kein Durchkommen auf der Elbchaussee in Hamburg. Der östliche Abschnitt zwischen Betty-Levi-Passage, Klopstockstraße und Hohenzollernring wird ab heute gesperrt. Jetzt sollen die abschließenden Bauarbeiten in dem knapp 1,2 Kilometer langen Bereich durchgeführt werden. Das hat der zuständige Landesbetrieb mitgeteilt. Wer die Strecke bislang genutzt hat, muss ab dem Morgen umplanen. 2 Tage nach der Wahl in Sachsen-Anhalt geht das Aufarbeiten weiter. Nach der Wahlschlappe der CDU hat Bundeskanzler Merz angekündigt, seine Politik in Zukunft besser erklären zu wollen. Die CDU in Sachsen-Anhalt will sich dagegen neu aufstellen und im Herbst einen neuen Landesvorstand wählen. Ins Spiel gebracht hat sich der aktuelle Vize-Unionsfraktionschef im Bund. Sepp Müller will die Nachfolge von Sven Schulze antreten. Unsere deutsche Tennisnummer 1 Alexander Zverev steht im Viertelfinale der US Open. Der 29-jährige Hamburger setzte sich am frühen Morgen ganz souverän gegen den Italiener Luciano Daderi durch. Nach nur 3 Sätzen konnte Zverev triumphieren.
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1: Herzlichen Glückwunsch und auch herzlichen Glückwunsch an dich, Lilly, dass du endlich neue Musik gefunden hast. Das ist ja super. Ja.
8: Es wird neue Musik geben, wurde jetzt angekündigt, unter anderem von KISS. Die haben einen neuen Song aufgenommen, hat ihr Gitarrist Tommy Thayer in einem Interview verkündet. Mehr darf er aber noch nicht verraten. Wir werden es erfahren. Auch bei den Metal-Giganten von Korn ist der genaue Stand noch unklar. Laut einem Studiotechniker aus dem Bandumkreis wäre zumindest das Schlagzeug für ein neues Album eingespielt. Na, immerhin. Und dann kommt noch Neues von Godsmack. Deren Frontmann Sully Erner hat angekündigt, dass 2027 im Sommer frische Musik der US-Rocker rauskommt.
1: Apropos frisch, wie ist denn das Wetter heute?
8: Gar nicht mal so frisch, ziemlich angenehm. Milde Nacht, 18 Grad, 19 Grad haben wir jetzt sogar schon gemessen in Hamburg-Altona. Beim Mercado 17 Grad sind es bei euch in Lüneburg und 17 Grad momentan auch in Kaltenkirchen. Es wird 20 Grad geben später dazu. Müsst ihr so ein bisschen mit allem rechnen. Hauptsächlich ist es bewölkt, hier und da ein bisschen Regen und ab dem Nachmittag dann aber auch relativ viel Sonne noch dabei. Der Rest der Woche ist ganz ähnlich wechselhaft mit gleichbleibenden Temperaturen.
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1: Der Sommer ist aber noch nicht zu Ende, das kann ich euch garantieren. Mehr dazu gleich. Jetzt gucken wir erstmal auf die Straßen. Da ist nichts los außer Blitzer. Peter, du hast einen. Guten Morgen, Michelle.
9: Moin Lili, moin Schmidt. Auf der A1 Richtung Lübeck zwischen Backeheide und Bad Oldesloe. Beim Lotsenpunkt Ufer 3 steht der in der Baustelle.
1: Lotsenpunkt Ufer 3, alles klar, haben wir auch noch nie gehört.
8: Weißt du Bescheid.
1: Und dann in Norderstedt, Oatby in Brixtonstraße, stadteinwärts bei dem Sportpark da. Wenn ihr noch was habt, 0800 106 866.
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1: Ja, und gleich reden wir über eine interessante These. Es geht um das Thema Rock'n'Roll, um Sex und Drogen. Vorher wollte ich noch aufklären, warum der Sommer noch nicht zu Ende ist. Kann ich euch ganz genau sagen. Der wird noch ein bisschen andauern, weil in Niederbayern hat eine Frau gerade eine Anaconda gefunden.
8: Ach,
1: wenn das nicht eine Sommerloch-Geschichte ist, dann weiß ich auch nicht. Herzlichen Glückwunsch, muss ich auch sagen. Hier kommen Mike Oldfield und Roger Chapman. Guten Morgen.
8: Guten Morgen.
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0: Pretty Reckless, Heaven Knows, Rock Antenne Hamburg hier, 6.12 Uhr,
1: schönen guten Morgen.
0: Wir machen ja immer mal Straßenumfragen und da ist uns Folgendes gesagt worden von einem Max, hört euch das an.
2: Ich finde Sex, Drugs und Rock'n'Roll ist gar nicht mehr zeitgemäß. Ich finde Drogen nehmen ist total out und uncool, das macht doch keiner mehr. Die Leute heutzutage sind total gesund unterwegs.
0: Ja, weiß ich auch nicht. Ist das so? Bei den Rockstars so? Also ich glaube, es gibt mittlerweile so zwei Kategorien Rockstars. Die einen sind tatsächlich ganz sauber unterwegs. Gab es aber schon immer, glaube ich. Und dann gibt es natürlich so diese Rockstars.
1: Die Weltenhüder.
0: Ja, die sich einfach alles reinknallen.
1: Ich glaube,
0: ne?
1: Die gibt es nach wie vor genauso wie früher.
0: Ja, was sagt ihr dazu? Fragen wir doch mal hier rein.
3: Naja, in vielen Bereichen hast du das halt immer noch, dass sowas viel praktiziert wird, sage ich mal. Also dementsprechend würde ich schon sagen, ist das noch zeitgemäß.
0: Mhm. Ja, das war Markus aus Schenefeld. Marion hat auch was zu sagen.
4: Nein, weil heutzutage jeder schlau genug sein sollte, um zu wissen, dass Drogen krank und abhängig machen.
1: Mach mal Jens Spahn.
0: Ja, und Simon fragen wir auch mal.
5: Ich denke, ist immer noch zeitgemäß, auf jeden Fall. Ich weiß, wieder auf dem Wacken und da wird das immer noch gelebt. Das ist einfach immer noch zeitgemäß in meinen Augen.
0: Ja, Sex, ja, Drugs und Rock'n'Roll.
1: Ich glaube auch nicht nur in der Rockwelt, sondern eben auch, es gab doch mal, beim Bundestag wurden doch mal Proben von den Toiletten genommen, alles voll. Also das ist, ich glaube, das wird noch ganz gut praktiziert, nur eben ein bisschen heimlicher als
0: Sex, Drugs und Rock'n'Roll im Bundestag, meinst du?
1: Aber das ist ein ganz anderes Thema.
0: Das ist ein ganz anderes Thema. Hier sind Whitesnake, die nehmen es auf jeden Fall.
1: Ja, vielleicht habt ihr auch eine Meinung, 0800 1068 666. Reden wir drüber.
0: Ja. Ist das noch zeitgemäß? Das hier auf jeden Fall. Here I go again, Rock Antenne Hamburg hier, moin.
1: Moin.

0: Metallica, Turn the Page. Großartiger Song. 6:24 Rockantenne Hamburg. Schönen guten Morgen. Wir feiern 60 Jahre Star Trek. 60 Jahre Raumschiff Enterprise. Da müssen wir doch mal jemanden fragen, der sich damit auskennt. 60 Jahre Raumschiff Enterprise. Was sagst du dazu, R2? Ach, tatsächlich. Meinst du das ernst? Okay, alles klar. Also R2 sagt, darüber müssen wir gar nicht reden. Die Enterprise kriegt gar keinen TÜV mehr. Dann können wir hier The Offspring spielen. Und zwar We Make It All Right. Rockantenne Hamburg mit dem besten Rock Nonstop. Guten Morgen.
1: Guten Morgen.

0: The Offspring, We Make It All Right, das ist der beste Rock Nonstop hier bei Rock Antenne Hamburg, gleich mit Kiss and Dynamite.
1: Und Joan Osborne.
0: Hören wir alles gleich um kurz nach 6:30.
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14: Ich bin Sophie Gareis. Es ist 6:30. Guten Morgen. Heute gibt's die neuen Ergebnisse der PISA-Studie, also die Untersuchung, wie gut Schüler rechnen, lesen und schreiben können. Ein Schwerpunkt liegt diesmal auf den Naturwissenschaften. Seit ein paar Jahren schneiden die deutschen Schüler immer schlechter ab und auch im internationalen Vergleich belegen wir nur das Mittelfeld. Immer öfter kommt es bei uns in Deutschland zu Drohnensichtungen oder sogar versuchten Angriffen mit Drohnen. Das deutsche Unternehmen Ground A hat jetzt eine mobile Laserwaffe zur Abwehr entwickelt. Das Gerät braucht 3 Sekunden, um eine Drohne zu identifizieren und dann den Abschuss zu starten. Ab kommendem Jahr soll die Serienproduktion starten. Das kommt wirklich selten vor. Der berühmte Pariser Eiffelturm ist für Besucher gestern geschlossen geblieben. Grund war ein Protest der Beschäftigten. Die haben wegen eines Zwischenfalls einige Tage davor ihre Arbeit niedergelegt. Da hatte eine hinduistische Religionsgemeinschaft den Eiffelturm besucht und verlangt, dass das weibliche Personal in der Zeit des Besuchs abgezogen wird. Und das wurde dann auch gemacht. Der Vorfall löst mittlerweile in ganz Paris Empörung aus.
0: Verständlicherweise. Wie wird denn das Wetter heute in Hamburg?
15: Ach, das wird ganz nett. Es ist von allem so ein bisschen was dabei. Momentan ist es noch bewölkt. 19 Grad messen wir am Flughafen in Fuhlsbüttel. Es sind 17 Grad in Winsen an der Luhe. Bei euch tatsächlich kaum Wolken am Himmel. Da wird die Sonne jetzt auch gleich schon rauskommen. Sonnenaufgang findet jetzt gerade statt. 18 Grad sind es in Pinneberg. Bei euch ist auch eher bewölkt. Sonne, Wolken und ein bisschen Regen gibt es heute auch. Alles im Wechsel. Der Nachmittag ist dann eher sonnig. Der Vormittag bewölkt und zwischendurch ist es kurz mal nass.
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0: Da ist noch nichts los. Ein Glück. Ihr kommt überall gut durch. Keine Staus. Nur Blitzer. Und zwar in Norderstedt, Rotwien-Wixtenstraße, da bei den Tennisplätzen. Und in Isarbrook, Schenefelder Landstraße, beidseitig beim der Martin-Luther-Kirche vor der Tür. Und wenn ihr noch mehr habt, 0800 106 Saat 666. Dankeschön. Gute Fahrt.
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0: Kiss im Dynamite. Rockantenne Hamburg hier. Schönen guten Morgen. Guten Morgen. Wenn ihr 1000 Euro geschenkt bekommt, ne, dann solltet ihr unbedingt Geld davon ausgeben, aber nicht alles, auch was beiseite legen. Ja. Deswegen habe ich mal für euch ein bisschen geguckt.
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0: Damit ihr, falls ihr die beiden richtigen Songs hört und die 1000 Euro einsackt, nicht sofort wieder pleite seid. Deswegen habe ich geguckt nach Angeboten für 999 Euro.
2: Oh, sehr gut.
0: Da gibt's bei Lidl gibt es gerade ein E-Bike für die Kohle, tatsächlich.
2: Ach, was?
0: Ja. Oder es gibt bei einem großen Saturn, da gibt es im Mediamarkt, da gibt es gerade für 999 Euro einen tollen Fernseher.
2: Oh, das ist auch gut.
0: Ja, auch nicht schlecht.
2: Ne? Die kalte Jahreszeit, eine neue Glotze.
0: Zoll. OLED, kann man machen, oder? Und dann hat man noch 1 Euro über und für den kauft ihr nichts oder ein Rubbel los.
2: Oder ihr setzt einfach auf Rot und dann drückt ihr euch die Daumen. Habt ihr vielleicht dann danach 2 Euro.
0: Ja, aber das ist wirklich keine so gute Idee, oder?
2: Nee, oder?
0: Die Bank gewinnt immer.
2: Ja.
0: Gucken wir mal, welche Songs wir brauchen. Linkin Park und Empty This Machine.

0: müssen dann Queen kommen.
1: Bohemian Rhapsody. Genau, und dann ruft ihr an 0800 106 666. So einfach ist es. Und dann, wenn ihr durchkommt, gibt's die Kohle. Jetzt
0: viel
1: gibt's
0: Glück.
1: Van Halen, You Really Got Me. Wir haben es 6:43. Ihr seid bei Rock Antenne Hamburg und hier gibt's den besten Rock. Don't Stop. Euch einen schönen

0: Ozzy Osbourne. Und Dreamer, hier bei Rockantenne Hamburg. Lilly hat dir wieder in den sozialen Netzwerken gestöbert. Was hast du denn da gefunden? Bist
1: also
0: ganz aufgeregt.
1: Danke, ne? An meinen Algorithmus tatsächlich. Ich bin ja am Sonntag von Berlin nach Hamburg gefahren und in der Bahn, da hat das Internet gemacht, was es machen soll. Und zwar mir einen so unfassbar talentierten Musiker eingespielt. Ein junger Mann, John Pachiga heißt er, und der spielt auf dem Klavier Soli in Rocksongs, die es so aber eigentlich gar nicht gibt. Also er interpretiert selber was rein. Er hat sich zum Beispiel AC/DC geschnappt. Hört mal rein. So kennen wir den Song. Und gleich geht's ab. Das ist er. Das ist geil.
0: Das ist auf jeden Fall ganz lustig.
1: Geht
0: was
1: komplett
0: ist,
1: viral.
0: Was ist das zweite hier?
1: Dann hat er sich noch Bob Seger rausgeholt. Und Achtung, das ist jetzt er.
0: Das kommt mir so ein bisschen so vor wie dieser Typ mit dem silbernen Zahn aus der Muppet Show, der auch mal am Klavier sitzt.
1: Geil, das ist Wahnsinn. Also, ich hing eine Stunde auf seinem Profil fest. John Pachiga heißt der Mann, P-A-C-I-G-A geschrieben, falls ihr mal reingucken wollt. Und wir hören uns jetzt das Original an von Bob Seger und der Silver Bullet Band. Hat sehr viel Spaß gemacht.
0: Ultime Rock'n'Roll hier bei Rockantenne Hamburg. Schönen guten Morgen.
1: Guten Morgen.
0: Come on, Bob.
1: Yeah.
0: Ob mit oder ohne Klavier.
1: Ach, alles ist ja Klavier genug Klavier dabei. Ja, ja.
0: Schönen guten Morgen.

0: New Bolami, der beste Rock Nonstop hier bei Rock Antenne Hamburg, gleich mit Lenny Kravitz.
1: Und den White Stripes.
0: Seven Nation Army, alles gleich, kurz nach sieben.
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14: Ich bin Sophika Reis. Es ist 7 Uhr. Guten Morgen. Der Hamburger Tennisspieler Alexander Zverev hat einen großen Schritt Richtung zweiten Grand-Slam-Titel gemacht. Bei den US Open steht der 29-Jährige jetzt im Viertelfinale. Am frühen Morgen setzte er sich gegen den Italiener Luciano Daderi durch. Als nächstes geht es für den Hamburger gegen den Niederländer Van de Zandschulp. Der Wahlsieg der AfD beschäftigt nicht nur die Menschen in Sachsen-Anhalt. In ganz Deutschland sind Menschen gegen die Partei auf die Straße gegangen, darunter Tausende in Berlin. In Sachsen-Anhalt geht's nach dem Absturz der CDU so richtig an die Aufarbeitung. Im Herbst soll ein neuer Landesvorstand gewählt werden. Der Vize-CDU-Fraktionschef im Bund, Sepp Müller, will Nachfolger von Sven Schulze werden. Mit dem Start der Ligaphase beginnt heute die neue Fußball-Champions-League-Saison. Aus Deutschland sind mit dabei der FC Bayern, Borussia Dortmund, RB Leipzig und der VfB Stuttgart. Und den Anfang macht heute der BVB beim Spiel gegen den FC Villarreal. Los geht's um 21 Uhr.
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0: In der Champions League kickt ja auch der Boss und der bringt was Neues raus, Lilly.
15: Es gibt einen neuen Konzertfilm von Bruce Springsteen und liebe Leute, ihr müsst gar nicht lange warten, denn der kommt schon morgen raus. Ja, wie geil ist das denn? Eine schöne Überraschung, die der Boss uns hier geschenkt hat. In den sozialen Medien hat er es verkündet. Aufgenommen hatte Springsteen das entsprechende Konzert Ende Mai in Philadelphia während seiner Land of Hope and Dreams American Tour. Wo genau wir den Film zu sehen bekommen, das wissen wir noch nicht. Aber ich denke, morgen früh spätestens wissen wir Bescheid.
0: Jetzt erfahren wir erstmal was über das Rockantenne Hamburg-Wetter. Lilly, wie sieht's aus? Bleibt's trocken?
15: Ja, erstmal. Es gibt ein bisschen Regen heute, aber tatsächlich nicht viel. Also es bleibt den Vormittag jetzt erstmal bewölkt. Wir haben 19 Grad aktuell gemessen hier bei uns in Hamburg und zwar in Stellingen, bei euch in Lüneburg, Lauenburg. 16, 17 Grad, die Sonne scheint sogar, das ist ja herrlich. Bisschen Regen gibt's in Stade und ganz trocken und bewölkt ist es in Schleswig-Holstein. Die Wolkendecke zieht aber leider komplett über den Norden ab. Der Mittagszeit kommt die Sonne wieder raus. Ganz bisschen Regen kann es zwischendurch geben, aber bis zum Abend ist es eigentlich freundlich. 20 Grad maximal, also da könnt ihr euch schon echt einen netten Tag machen.
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0: Schauen wir einmal nach den Staus. Da sieht es heute Morgen ganz gut aus. Ihr müsstet überall gut durchkommen. Wir haben nur Blitzer tatsächlich. Und zwar stehen die Simon-von-Utrecht-Straße stadtauswärts beim East Hotel. Und in Heimfeld, Buxtehuder-Straße Richtung A7. Da gibt es einen Lidl und da vor der Tür steht er. Habt ihr noch mehr? 0800 106 8666.
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0: Und mit der Frage, ob Sex, Drugs und Rock'n'Roll eigentlich komplett out sind oder ob dieses Lebensmodell noch gelebt wird. Wir klären es gleich. Jetzt gibt's erstmal The White Stripes, Seven Nation Army. White Stripes passt ja irgendwie auch ganz gut.
15: Ich glaube auch. Die haben es auf jeden Fall gefühlt.
0: Schönen guten Morgen.
15: Guten Morgen.
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0: Yeah, Lenny Kravitz hier bei Rock und Hamburg. 6:11 haben wir es. Schönen guten Morgen. Wir gehen heute Morgen der Frage nach Sex, Drugs und Rock'n'Roll. Ist das eigentlich noch ein Lifestyle, den es gibt? Also denken wir mal an Jim Morrison von den Doors oder die gesamten Rolling Stones in jungen Jahren, die Beatles, bis hin zu den Red Hot Chili Peppers und so. Da waren einfach viele Rockstars dabei, die diesen Lifestyle hatten. Ja. Gibt es das eigentlich immer noch? Uli aus Mölln hat da was zu sagen.
1: Ich glaube nicht, das ist vorbei. Also so wie es war, wie wir groß geworden sind, da, jetzt ist es anders. Ne? Die Musik ist auch eine ganz andere. Ne? Das ist gar nicht zu vergleichen. Ne?
0: Also Sex, Drugs und Rock'n'Roll ist tot oder ist es wirklich so, Jürgen?
2: Ich denke schon, weil ich in der Zeit aufgewachsen bin und wir sind ja noch da. Also es ist noch interessant.
0: Also siehst du, da widersprechen die beiden sich.
3: Ja,
0: die älteren Herrschaften sagen, das ist
3: noch
0: interessant. Ich glaube auch, dass es für junge Rockstars so, keine Ahnung, Youngblood, ich will ihm jetzt nichts unterstellen. Ne?
3: Ich habe gerade, wo du das sagst, habe mal gerade nachgeschaut und er gibt ganz offen zu, dass er schwierige Zeiten hatten, genau mit Alkohol und wilden Exzessen, dass er das Leben jetzt ein bisschen umgekrempelt hat, was auch ein bisschen das ist, was ich glaube. Ich glaube, das passiert alles ein bisschen mehr hinter verschlossenen Türen als damals noch. Ne?
0: Also, dann bleiben ein paar auf der Strecke und ein paar schaffen es zum Glück und weiß ich auch nicht. Ne?
3: Was habt
0: ihr zu sagen?
3: Also,
0: die Meinung dazu? 0800 106 8 666. Wir sprechen gleich weiter. Jetzt gibt es erstmal Journey. Separate Ways und wir haben es 7:13 Uhr, gleich Viertel nach 7 Rock und Hamburg hier mit dem besten Rock Nonstop. Schönen guten

0: Hall of Matt hier.
1: Guten Morgen.
0: In Hamburg. Schönen guten Morgen. Heute ist der 8. September. Wir gehen mal kurz zurück ins Jahr 1980. Damals war Dave Grohl 11 Jahre alt und sah den Konzertfilm Let There Be Rock von AC/DC. Und der hat ihn komplett in Rock reingeschlotzt. Danach war seine Leidenschaft komplett entfacht und er ist ja später dann selber Rockstar geworden. Und heute, so viele Jahre später, ne, 46 Jahre später, wird er das allererste Mal mit AC/DC zusammen auf der Bühne stehen.
1: So geil,
0: als Supportband. Bei der Power-Up-Tour, die immer noch läuft. Und dann werden wir bestimmt Videos sehen. Und vielleicht werden sie auch einen Song zusammenspielen. Wer weiß das schon so genau. Aber ich bin gespannt. Da passiert bestimmt einiges.
1: Das wird ein bisschen toll, ja.
0: Auf jeden Fall freuen wir uns da drauf und können jetzt auch wohl gewissens unsere AC/DC-Garantie einlösen. Vielleicht steht Dave Grohl hier bei dem Song mit dabei.
1: Vielleicht.
0: Hier kommt TNT bei Rock Antenne. Guten Morgen.
1: Guten Morgen.

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12: Ich bin Sophie Gareis. Es ist 7:30. Guten Morgen. Deutschlands Gasspeicher könnte bis Anfang Februar vollständig leer sein. Zumindest, wenn der Winter besonders kalt wird. Das geht aus einem Papier des Gasspeicherverbands Ines hervor. Sollte der Winter warm oder normal kalt werden, so reicht das gespeicherte Gas den Modellrechnungen zufolge aber locker aus. Nach dem haushohen Sieg der AfD in Sachsen-Anhalt haben tausende Menschen im ganzen Land gegen die AfD protestiert. Allein bei einer kurzfristig organisierten Kundgebung vor dem Brandenburger Tor in Berlin versammelten sich tausende Menschen. Auch an vielen weiteren Orten in der Bundesrepublik kamen Menschen zu Protesten zusammen. Wenn Apple ein neues Gerät rausbringt, dann wird das bis zum Schluss hochgeheim gehalten. Beim neuen iPhone Ultra haben chinesische Zubehörhersteller jetzt allerdings erste Details geleakt. Auf der IFA in Berlin haben sie die passenden Handyhüllen für das neue iPhone präsentiert und die sind für ein Klapphandy gemacht. Apple will das große Geheimnis eigentlich erst morgen Abend lüften.
13: Aha. Klapphandy, das passt doch gut zu den ganzen Klappsparten, die da vor dem Laden warten. Sag mal, wie ist denn das Wetter heute?
14: Total wechselhaft. Es gibt alles, liebe Leute, auch jetzt schon. In Hamburg selber 18 Grad, Wolken und trocken. In Bremervörde hoch bis Stade 18 Grad, aber etwas Regen. Genauso in Heide in Schleswig-Holstein. Dafür, wenn wir ein bisschen weiter Richtung Uelzen zum Beispiel schauen, Hitzacker, Schwerin 16 Grad. Dafür scheint bei euch die Sonne. Sonne, Wolken, Regen. Heute alles mit dabei bei bis zu 20 Grad. Das Schöne ist, der Regen, der hält nie besonders. Das lange an, ist dann schnell wieder vorbei und vor allem der Nachmittag gestaltet sich dann ziemlich sonnig.
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13: Immer noch keine Staus, aber Blitzer, ein neuer von Basti, oder? Guten Morgen, was hast du?
15: Moin Lilly, moin Schmidt. Klassisch A7 Richtung Norden, Höhe Volkspark, steht immer noch der Blitzeranhänger.
13: Danke für den Anruf. A1 Hamburg Richtung Lübeck zwischen Wagterheide und Bad Oldesloe. Da steht auch einer in der Baustelle. Und wenn ihr noch was gesehen habt, 0800 168 666.
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0: Und war alles gleich kurz nach 7:30 ist es soweit.
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0: Rammstein und Deutschland hier bei Rockantenne Hamburg. Wir haben es 20 vor 8. Es wird Zeit für eine Geschichte. Mhm. Heute eine Geschichte aus Torstedt.
1: Oh. Wollen wir rein. Die Rockantenne Hamburg Frühschicht mit den größten Rocksongs deines Lebens.
0: Nämlich von Nadine aus Torstedt. Guten Morgen.
2: Moin Schmidt und Lilly.
3: Guten Morgen.
0: Wir wollten was über den Rocksong deines Lebens erfahren. Kannst du was erzählen?
2: Mein größter Rocksong ist Keep the Faith von Bon Jovi. Als ich 14 war, kam der Song raus und damit fing halt alles an. A, fand ich Bon Jovi toll. Mein Zimmer früher war zutapeziert mit Postern, Starschnitt von der Bravo, alles da. Jedes T-Shirt auf dem Konzert wurde gekauft. Das Lied hat mir viel bedeutet und dann kam ich auf die Rockschiene. Ich habe immer den Glauben an mich bewahrt. Ich habe mein Ding durchgezogen, genau wie bei Bon Jovi mit Keep the Faith.
0: Ah, okay, alles klar, daher kommt das. Dann wollen wir den Song jetzt auch hören. Das Einzige, wo ich wirklich noch einen Punkt abziehen muss,
3: ja,
0: ist...
3: Was denn?
0: Der heißt natürlich nicht Bon Jovi, sondern John Bovi.
3: So wie es auf meinem Arschgeweih steht. Ja, ja, klar.
0: Hier kommt Keep the

0: Ja, der Sommer 69 ist vorbei. Brian Adams hier bei Rockantenne Hamburg. Dafür beginnt quasi der heiße Herbst 2026. Heute nämlich mit der Champions League Start. Ja, erster Spieltag.
1: Ach, ne? Mensch,
0: 36 Teams kämpfen darum. Und heute gleich mit deutscher Beteiligung. Die Dortmunder, die den HSV im ersten Spiel mit 2-0 geschlagen haben, die treten heute Abend zu Hause gegen Villarreal an. An 21 Uhr im Signal Iduna Park.
1: Na, dann mal viel Erfolg.
0: Und dann noch ein anderes Highlight heute für Fußballfans, natürlich das Ding, ne? Real Madrid gegen Inter Mailand, ebenfalls um 21 Uhr im Bernabeu-Stadion.
1: Oha, oha.
0: Ich bin gespannt, wer es dieses Jahr macht. So, das war alles.
1: Ja.
0: Dementsprechend, that's all jetzt hier von Genesis, Rockantenne Hamburg mit der passenden Musik zu jeder Lebenslage. Schönen guten Morgen.

0: Das war der Five Finger Death Punch. Gleich der beste Rock Nonstop mit Gotthard. Unsere Freunde hier bei Rock in Hamburg aus der Schweiz.
1: Und

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10: Ich bin Sophie Gareis. Es ist 8 Uhr. Guten Morgen. Der Hamburger Solarparkentwickler Enerpark hat Insolvenz angemeldet. Der Betrieb wird aber vorerst fortgeführt, heißt es. Enerpark sieht sich mit rund 5,5 installierten Gigawatt und mehr als 500 Solarparks als einen der größten unabhängigen Solarparkeigentümer Europas. Kerngeschäft der Gruppe ist die Entwicklung, die Errichtung und der Betrieb von Solaranlagen und die Stromvermarktung. 2 Tage nach der Wahl in Sachsen-Anhalt geht das Aufarbeiten weiter. Nach der Wahlschlappe der CDU hat Bundeskanzler Merz angekündigt, seine Politik in Zukunft besser erklären zu wollen. Die CDU in Sachsen-Anhalt will sich dagegen neu aufstellen und im Herbst einen neuen Landesvorstand wählen. Ins Spiel gebracht hat sich der aktuelle Vize-Unionsfraktionschef im Bund. Sepp Müller will die Nachfolge von Sven Schulze antreten. Unsere deutschen Basketballerinnen haben es in die K.O.-Runde bei der Heim-WM geschafft. In Berlin siegte die Mannschaft gestern mit 83-58 gegen Mali und schließt die Gruppe hinter Spanien als Zweiter ab. Beim Spiel heute gegen Südkorea geht es dann um das Viertelfinale. Los geht's um 20.45 Uhr.
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11: Ja, mit wirklichen Musiknews. Also richtig neue Alben kommen da raus. Ne?
12: Richtig geile Alben sogar. Und zwar Kiss, die haben einen neuen Song aufgenommen, hat Gitarrist Tommy Thayer uns erzählt. Mehr darf er aber noch nicht verraten. Aber es wird einen neuen Kiss-Song geben, wie er heißt und wann er kommt. Das werden wir auch noch früh genug erfahren. Außerdem Korn, bei denen ist der genaue Stand noch unklar. Aber ein Studiotechniker aus dem Bandumkreis, der weiß, dass auf jeden Fall schon mal das Schlagzeug für ein neues ganzes Album eingespielt wurde. Und Godsmack, die werden auch noch was Neues rausbringen. 2027 im Sommer kommt neue Musik.
11: Ach, der Sommer ist aber noch lange hin. Noch haben wir ja so eine Art Spätsommer. Aber der Herbst steht in den Startlöchern. Wie wird das Wetter heute?
12: Ja, das ist jetzt gerade so die Übergangsphase. Wir haben aktuell 19 Grad. Die Nacht war überhaupt nicht kalt. Es ist ganz angenehm. Ein bisschen Regen gibt es vor allem im Hamburger, ja, so Raum Altona runter über die Elbe bis Buxtehude. Ansonsten hauptsächlich trocken. Es wird heute bis zu 20 Grad warm und ihr habt alles noch ein bisschen. Ein bisschen Regen hier und da. Bisschen Sonne ist auch noch am Start, vor allem am Nachmittag wird das ganz hübsch. Also ihr könnt eigentlich so ziemlich alles ganz normal machen heute. Die ganze Woche bleibt so.
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11: So, da haben wir erstmal einen Anruf bekommen von Nina. Schönen guten Morgen, was gibt's denn?
13: Moin Schmidt, moin Lilly. Da ist eine ungesicherte Unfallstelle und zwar auf der A1 quasi kurz bevor der Abzweig nach Lübeck weggeht und es auf die 255 geht. Da hat es auf der rechten Seite geknallt und da ist noch keiner. Das ist noch ungesichert.
11: Alles klar, wissen wir Bescheid. Also zwischen Stillhorn und Dreieck-Norderelbe und zwischen Morfleet und Dreieck-Norderelbe auf der anderen Seite, da gibt es Metallteile, die da rumliegen. Zwei Staus, A7 Hannover Richtung Hamburg zwischen Hausbruch und Elbtunnel, 4 Kilometer, und A24 Berlin Richtung Hamburg zwischen Jenfeld und Horn, 2 Kilometer. Ansonsten stehen Blitzer auf dem Grindelberg statt einwärts bei Lidl und sie stehen auf der Schenefelder Landstraße in Isarburg beidseitig bei der Martin-Luther-Kirche vor der Tür. Wenn ihr noch was habt, 0800 106 866.
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11: Und 8 Uhr ist schon wieder durch, da wird's Zeit für Def Leppard. Einen schönen guten Morgen.
12: Hier guten kommt Morgen.
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0: Das ist unglaublich. Wir sind echt so eine europäische, internationale Show, wollte ich sagen. Da war ja Gotthard aus der Schweiz. Ja. Ne? Da sind wir ja im Süden von Deutschland. Jetzt gehen wir in den Norden hoch, nach Schweden.
1: Ach, schön.
0: Ja, schön, finde ich auch.
1: Da war ich ja noch nie, ne?
0: In Schweden warst du noch nie? Nee, noch nie.
1: Fehlt mir noch.
0: Mir auch.
1: Warst du mal in Schweden?
0: Nee, ich bin tatsächlich in Dänemark bis zu dieser Brücke gefahren, wo man nach Schweden rüberkommt. Und das war so teuer, ich wollte nur so einen Tagesausflug machen, dass ich gesagt habe, da fahre ich nicht rüber.
1: Ja, Skandinavien ist eh teuer. Ich glaube, viele Camper, ich weiß nicht, vielleicht einige von euch ja mit dem Campingwagen unterwegs, reisen ja gerne nach Schweden. Das soll sehr schön sein. Schweden, ich glaube, das ist auch total toll.
0: Ob nächstes Jahr fahre ich
1: mach
0: mal
1: das mal, du bist ja jetzt ausgerüstet.
0: Dann hören wir jetzt schon mal ein bisschen schwedische Musik. Hier kommt Europe on the Final Countdown, 8:13 Uhr.
1: Liebe Grüße nach Schweden.

0: Oasis, whatever. Da gibt es die tollsten Gerüchte, dass sie vielleicht irgendwann wieder Konzerte machen und so. Da geht
1: das
0: ja jeden
1: passieren.
0: Tag was ab. Ne?
1: Ja,
0: gucken wir
1: das
0: mal, wann das der Fall ist. Es gibt auch Gerüchte, dass irgendwann wieder 1000 Euro einen neuen Besitzer suchen. Kann man ja auch gut gebrauchen. Lilly zum Beispiel muss gerade ihr Auto durch den TÜV bringen.
1: Mir Oasis-Tickets kaufen.
0: Ja, davon. Oder kann man beides mit 1000 Euro vielleicht sogar machen.
1: Weiß ich nicht.
0: Wenn ihr Bock habt auf die Kohle, ist es ganz einfach. Rockantenne Hamburg hören, dann gibt es den Double Shot. Das sind zwei Songs, die ineinander weglaufen müssen. Und falls ihr die noch nicht mitbekommen habt, hier sind sie nochmal. Der erste Song kommt von Linkin Park. The Emptiness Machine.
1: Und der zweite kommt von Queen.

0: Royal Republic und Baby gleich Aerosmith. Der beste Rock nonstop hier bei Rock Antenne Hamburg mit Crying.
1: Und My Chemical Romance. Der Pop.
0: Großartige Musik, hören wir alles gleich kurz nach 8:30.
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14: Ich bin Sophie Gareis. Es ist 8:30. Guten Morgen. Die Wahl in Sachsen-Anhalt am vergangenen Sonntag war Ziel von Desinformationskampagnen. Das haben Wahlbeobachter der Organisation Plattform Wahlen jetzt festgestellt. Die Kampagnen kamen sowohl aus dem In- als auch aus dem Ausland. Unter anderem hätten russische Propagandanetzwerke versucht, die Kandidaten von CDU, SPD, FDP, Linke und Grünen aus Sachsen-Anhalt schlecht zu machen. Nach einer Serie von Sabotageaktionen hat die Polizei ihre Ermittlungen ausgeweitet. Sie rückte an mehreren Umspannwerken an, an denen neue Abschussvorrichtungen gefunden wurden. Gleich an 3 Orten in NRW gab es zuletzt Großeinsätze. Die Ermittler halten es für möglich, dass der flüchtige 48-jährige Verdächtige weiter versucht, die Stromnetze anzugreifen. Mit einem Heimspiel gegen den FC Villarreal startet Borussia Dortmund heute in die neue Saison der Fußball Champions League. In der Bundesliga hat die Saison schon mal gut gestartet für den BVB mit 2 Siegen. Anpfiff ist heute Abend um 21 Uhr.
15: Und wir schauen uns das Rockantenne Hamburg-Wetter an. 8:30, es ist so dunkel draußen.
16: Ja, ist ein bisschen bewölkt, ne? Aber frieren müsst ihr heute auf jeden Fall nicht. 19 Grad aktuell gemessen in Hamburg-Hammerbrook. Wir haben bei euch in Buchholz 18 Grad, 18 Grad auch in Itzehoe. Es gibt so ein bisschen Regen zwischen Itzehoe und Rendsburg oder auch zwischen Buchholz in Niedersachsen und Soltau. Ist aber nicht viel und das, was heute an Regen runterkommt, ist sowieso nicht wild. Es wird hier und da mal ein paar Tropfen geben, aber die Sonne kommt auch raus, vor allem am Nachmittag, immer mal wieder am Start. Bei 20 Grad ist es heute wechselhaft, aber ganz angenehm.
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15: Ja, auf den Straßen immer noch ganz angenehm, denn so viele Staus haben wir nicht. Aber 3 Stück sind es dann doch. A1 Bremen Richtung Hamburg zwischen Maschner Kreuz und Dreieckener Elbe 8 Kilometer. 5 Kilometer auf der A7 Hannover Richtung Hamburg zwischen Hausbruch und Elbtunnel. Und auf der A24 Berlin Richtung Hamburg zwischen Jernfeld und Horn 2 Kilometer. Warum ist auf der A1 so voll? Weil es einen Unfall gegeben hat zwischen Stillhorn und Dreieckener Elbe. Das ist mittlerweile alles abgesichert und läuft die Unfallaufnahme. Also es wird hoffentlich auch bald dann wieder besser werden. Wir haben Blitzer in Norderstedt, Otbin-Wixenstraße stadteinwärts bei den Sportanlagen da und auf der A7 Hamburg Richtung Flensburg Höhe Volkspark stehen sie. Und wenn ihr noch mehr gesehen habt, ruft gerne durch, sagt Bescheid auf der 0800 106 86.
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0: Chemical Romance. Ist das eigentlich irgendwie ein Titelsong von irgendeiner Fernsehserie oder sowas? Ich finde, es klingt halt einfach so.
1: Ich weiß es nicht, aber es klingt so. Ich finde es ein toller Song.
0: Schöner Song. Wir wollen aber jetzt nicht über My Chemical Romance sprechen, sondern über Airborne, denn die haben ein neues Album rausgebracht. 7 Jahre haben die Australier sich Zeit gelassen, aber jetzt ist ein richtiger Kracher rausgekommen. Sie nennen das neue Album auch so wie sich selber, Airborne, und so klingt es.

0: Pause hat ihm gut getan, kann man sagen. Ne? Die vier Mann aus Down Under hören sich natürlich immer noch ein bisschen an wie AC/DC, aber ist ja auch gewollt. Ne? Und sie waren
1: so ein bisschen so happy AC/DC, so ein bisschen besser gelaunt.
0: Und sie waren halt auch an historischen Städten unterwegs und haben in einem Studio aufgenommen, mitten im Dschungel, wo auch AC/DC schon mal waren. Und auch das hat halt lange gedauert, deswegen auch diese 7 Jahre. Wir hören mal rein. Warum hat das so lange gedauert?
2: This is old tape machine out there.
3: Da draußen gab es diese alte Bandmaschine, an derselben Stelle, wo auch AC/DC, Rose Tattoo und die Angels ihre ersten Aufnahmen gemacht haben. Der Strom im Studio fiel immer wieder aus. Die Bandmaschine, ihre Platine ist regelrecht durchgebrannt, weil der Strom sofort wegblieb. Wir mussten den Techniker aus Adelaide einfliegen lassen, um sie zu reparieren. Das war wie so eine Christopher Nolan-Produktion. Es zog sich einfach immer weiter und weiter und weiter hin.
2: Went on and on and on and on.
0: Ja, aber jetzt ist es da und wir hören rein ins Album. Hier kommt Airborne aus dem Album Airborne mit Here She Comes. Und wenn ihr es geschenkt haben wollt, dann ruft ihr jetzt durch. Auf der 0800
1: 1068
0: 666, dann checken wir euch dieses Album. Und jetzt wollen wir mal reinhören. Rock Antenne Hamburg hier um 8.43 Uhr. Das ist der beste Rock. Nonstop. Euch einen schönen guten Morgen.
1: Morning.

0: von Airborne. Hier ist die Rockantenne Hamburg Frühschicht und wer ist da dran? Guten Morgen.
1: Und hier ist der Ralf. Ja, moin.
0: Hallo Ralf. Grüß dich, na? Rufst du auch aus dem Dschungel an?
1: Nee, leider nicht ganz. Aber die Geschichte ist mega interessant. Wäre ich gerne dabei gewesen. Reparier auch viel Elektronik. Also mich hätten sie auch einfliegen können.
0: Ja, hätten sie, ne? Hättest du auch mal die Platine überprüft. Oh, super. Ja,
1: so, kein Problem.
0: Dann kannst du ja nochmal, nachdem du das Album gehört hast, kannst du dich ja per E-Mail bei denen melden und sagen, wenn ich das repariert hätte, dann hätte das ganz anders geklungen. Denn wir schenken dir das neue Album. Herzlichen Glückwunsch.
1: Wow, super. Da freue ich mich drauf. Airborne ist wirklich eine coole Nummer. Ja,
2: absolut.
1: Das stimmt.
2: Ja, viel Spaß
1: dabei. Ja, also E-Mail-Adresse packt ihr mit rein, ne?
0: Packen wir mit rein und Telefonnummer auch noch.
1: Perfekt.
0: Ja, alles klar.
1: Ja, auch das. Kein Problem. Englisch ist kein Thema.
0: Dann viel Spaß mit dem Album.
1: Dankeschön.
0: Bitte. Da muss man halt nur zu ganz anderen Zeiten anrufen, weil die sind ja auf der anderen Seite und so. Also nachts anrufen, dann klappt es auch.
2: Genau.
0: Und wer Fahrräder reparieren kann, für den ist das hier der richtige Song. Hier kommen nämlich Queen und Bicycle Race. 8:48, 12:09. Schönen guten Morgen.
2: Guten Morgen. Bicycle, bye.

0: Blauen Gang. Ein richtiger Partykracher, wie ich finde. Mhm. Gleich hören wir Papa Roach. Der beste Rock
1: und so. Auf der gleichen Party Hamburg auflegen.
0: Ja,
1: mit Biffy Clyro.
0: True Believer heißt er. Hören wir alles gleich in unserem Sixpack. Um kurz nach neun.
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24: Ich bin Sophie Gareis, es ist 9 Uhr, guten Morgen. Wieder kein Durchkommen auf der Elbchaussee in Hamburg. Der östliche Abschnitt zwischen Betty-Levi-Passage, Klopstockstraße und Hohenzollernring wird ab heute gesperrt. Jetzt sollen die abschließenden Bauarbeiten in dem knapp 1,2 Kilometer langen Bereich durchgeführt werden, das hat der zuständige Landesbetrieb mitgeteilt. Wer die Strecke bislang genutzt hat, muss ab dem Morgen umplanen. Die Wahl in Sachsen-Anhalt war der größte Denkzettel in der Geschichte der Bundesrepublik Deutschland. Das hat CSU-Chef Söder am Abend in der ARD gesagt. Die Berliner Politik müsse jetzt anders und verständlicher werden. Auch Bundeskanzler Merz sieht Handlungsbedarf. Er hat zugesichert, seine Politik in Zukunft besser erklären zu wollen. Unsere deutsche Tennisnummer 1 Alexander Zverev steht im Viertelfinale der US Open. Der 29-jährige Hamburger setzte sich am frühen Morgen ganz souverän gegen den Italiener Luciano Daderi durch. Nach nur 3 Sätzen konnte Zverev jubeln und macht einen großen Schritt Richtung zweiten Grand-Slam-Titel.
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0: Da geht's um neue Musik, Lilly, oder vielleicht neue Musik.
6: Neue Musik von einem alten Hasen, und zwar Bill Ward von Black Sabbath. Der hat schon mal angedeutet, dass er trotz seiner 78 Jahre, mit denen er jetzt ja mittlerweile auch im Rollstuhl sitzt, auf jeden Fall noch Musik macht. Und zwar hat er gesagt, ich bin nach wie vor Schlagzeuger. Dafür, dass ich 78 bin, kann ich immer noch ziemlich gut spielen. Meine Begabung und mein Ehrgeiz sowie mein unbändiges Bedürfnis, künstlerisch tätig zu sein und Schlagzeug zu spielen, sind heute noch genauso stark wie vor all den Jahren. Und dann hat er direkt noch jetzt gesagt, dass ein Album nur noch fertiggestellt werden muss. Und dann kommt es schon bald raus. Und dann hat er sogar noch Material für 2-3 weitere Alben.
0: Aha.
6: Ist das nicht schön?
0: Und damit schauen wir uns das Rockantenne Hamburg Wetter an. Das ist nicht so schön.
6: Ja, ist so alles mit dabei. Na, gerade ziemlich viele Wolken im Süden von Hamburg auch. Ein bisschen Regen stellenweise, ist aber alles schnell wieder weg. Wir haben 19 Grad sogar gerade gemessen in der Hafen City an der Elbphilharmonie. 18 Grad in Elmshorn und 18 Grad in Buchholz. 20 werden es maximal. Und später kommt auch noch die Sonne raus. Regen gibt es immer mal wieder. Es ist von allem was mit am Start.
0: Ja, ne, so ist es
5: nun mal. 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
6: Immerhin warm.
0: Auf den Straßen auch. Da gibt es eine Unfallaufnahme auf der A1 Hamburg Richtung Lübeck zwischen Stillhorn und Dreieck-Norderelbe. Deswegen auch zwischen Maschner Kreuz und Dreieck-Norderelbe 8 Kilometer stockender Verkehr. 5 Kilometer vor dem Elbtunnel Richtung Norden, da geht es Hausbruch los. Und 2 Kilometer vor dem Horner Kreisel. Ansonsten Blitzer haben wir auch noch. André hat einen neuen. Wo steht er denn?
8: Moin, Lilly und Schmidt. In der Julius-Vossler-Straße, stadteinwärts, direkt hinterm NDR, auf der rechten Seite, steht so ein schwarz-grauer Blitzanhänger.
0: Alles klar, wissen Sie Bescheid. Vielen Dank. Und dann steht auch noch einer auf der Oatbean-Wixton-Straße in Norderstedt, stadteinwärts bei den Sportplätzen. Habt ihr noch mehr? Immer her damit. 0800 106 86.
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0: Ja, also ich sag euch mal einen Song, den ich reingewählt habe. Dirty Deeds Done Dirt Cheap von AC/DC als Finale
6: heute. Geil, sehr geil. Davor passiert aber noch einiges. Wir haben zum Beispiel Smash Mouth mit dabei, Linkin Park kommen auch und selbst Billy Idol.
0: Ja, siehste?
6: Gibt also, sich die Ehre.
0: 6 Songs am Stück. Viel Spaß. Bis gleich.
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1: Ja, das war tatsächlich unser Sixpack. Gleich kommt noch viel mehr Musik. Wir sind an der Stelle, wo Lilly uns die Songs vorsingt.
2: Schnell, danke.
1: Ja, bitte. Hier, guck mal,
2: nehmen wir den. Kannst du schlecht sehen? Ich stehe auf dem Schlauch.
1: Ja, wie wär's mit dem hier?
2: You know that I could use... Du bist auch gemein.
1: Use somebody. Ja, das kann ich erklären. Kings of Leon, das habe ich erkannt. Wie ist mit dem hier?
2: Und dann haben wir noch...
1: Den kann ja nicht mal der Originalsänger mehr singen.
2: Der kann nicht mal er singen. Es klingt das eher... Oh, sweet child of mine.
1: Ja.
2: Kommt doch, Axl Rose, aktuell sehr nah.
1: Kommt dem Original sehr nah. Muss ich auch sagen. Hören wir alles gleich.
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1: Damit schauen wir nochmal aufs Rockantenne Hamburg Wetter. Also so schlimm ist es nicht draußen, aber es ist ja langweilig irgendwie.
2: Ich finde, das ist schon so ein bisschen das Soft-Opening vom Herbst quasi, weil es ist mit den Temperaturen total angenehm draußen. Heute 19, 20 Grad haben wir jetzt auch schon erreicht. Es ist bewölkt. Stellenweise gibt es ein bisschen Regen. Zum Beispiel bei euch in Lübeck ist es gerade nass oder auch in Geesthacht, Schwarzenbek. Es kommt nachher aber auch die Sonne noch mal raus. Ne? Die wird ein, zwei, drei Stündchen scheinen. Immer wieder Regen mit am Start. Es ist absolut aushaltbar draußen.
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1: Auf der A1 Bremen Richtung Hamburg zwischen Maschner Kreuz und Dreieck Nordelbe immer noch 8 Kilometer stockender Verkehr. 5 vorm Elbtunnel, geht Hausbruch los bis Elbtunnel, also Richtung Norden. Und 2 vorm Horner Kreisel. Ansonsten haben wir aber wirklich nichts mehr. Außer vielleicht den ein oder anderen Blitzer. Julius-Fossler-Straße stehen Sie, stadteinwärts, beim NDR da vor der Tür. Und dann haben wir einen stehen auf der Schenefelder Landstraße. Der kann beidseitig blitzen bei der Martin-Luther-Kirche in Isarburg. Wenn ihr noch mehr gesehen habt, bitte her damit. Einfach durchrufen, beherzt auf der 0800 106 866.
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0: Lou Gramm hier bei Rock Antenne Hamburg und ich sag mal, wie es ist. Es gibt so Rockstars, die würde ich alles abkaufen. Wenn Amy Lee von Evanescence zum Beispiel bei mir klingen würde zu Hause, ja, eine Waschmaschine mir anbieten, würde ich abkaufen. Ne? Würde ich sofort mitnehmen. Und morgen ist Schmittwoch, da schicken wir euch zu Evanescence.
1: Ja, das ist doch toll.
0: Es dauert nicht mehr lange, am 23., das ist übrigens auch ein Schmittwoch, da spielen sie hier bei uns in Hamburg und ihr seid dabei. Das
1: wie
0: Ganze
1: toll.
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1: Die Tickets das bekommt ihr morgen am Schmittwoch einmal die Stunde sogar. Ne?
0: Genau.
1: Ist das herrlich.
0: Und jetzt kriegt ihr Evanescence aus dem letzten Jahr. Afterlife heißt er. Und das ist ein schöner Song. Kann man sich schon mal reinhören,
1: unbedingt,
0: weil den werden sie garantiert auch beim Konzert spielen. 10 vor 10 haben wir es jetzt. Rock Antenne Hamburg. Guten Morgen.

0: Heute Nachmittag kann es einmal mehr passieren, dass ein bisschen Geld an euch rausgeht. 100 Euro extra.
1: Das ist mega.
0: Oder sogar 1000.
1: Ich raste aus.
0: Alles möglich bei unserem Double Shot. Es geht unverändert um die Songs Linkin Park, Emptiness Machine und Queen Bohemian Rhapsody. Schön Rock Antenne Hamburg hören und diese Nummer parat haben. 0800 1068 666. Vielleicht passiert's im Home Run und der läuft heute wieder von 15 bis 20 Uhr.
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21: Ich bin Juliette Marischka. Es ist 10 Uhr. Guten Tag.
7: Der Hamburger Tennisspieler Alexander Zverev macht einen großen Schritt Richtung zweitem Grand-Slam-Titel. Bei den US Open steht der 29-Jährige jetzt im Viertelfinale. Am frühen Morgen setzte er sich gegen den Italiener Luciano Darderi durch. Diesmal klappte es auch schneller, nur in 3 Sätzen. Im Viertelfinale trifft der Hamburger morgen auf den Niederländer Van de Zandschulp. Gerade sind die neuen Ergebnisse der PISA-Studie rausgekommen. 25 Jahre nach dem ersten internationalen Bildungsvergleich. Und die Ergebnisse für Deutschland sind ernüchternd. Die Schülerinnen und Schüler hier haben so schlecht abgeschnitten wie noch nie, heißt es. Weltweit wurden rund 750.000 Jugendliche getestet im Alter von 15 Jahren. Abgefragt wurden Lesen, Mathematik und Naturwissenschaften. Donald Trump sorgt mit einem neuen Truth Social Post für Ärger. Dieser Post zeigt eine Karte, auf der die USA, Kanada, Grönland, aber auch Mexiko, Jamaika und sogar Island alle in den Farben der US-Flagge zu sehen sind. Und drüber steht die Vereinigten Staaten von Amerika. Dass er Kanada und Grönland schlucken will, war bekannt. Dass er aber jetzt auch Mexiko, die Karibik und sogar Island mit einbezieht, ist neu. Island hat auch schon Klarstellung gefordert.
21: Das Rockantenne Hamburg Wetter hier bei uns in Deutschland, in Hamburg.
22: In Hamburg ist im Norden ist grau.
21: Das bleibt so.
22: Nee, da kommt noch Sonne heute. Also es gibt Hoffnung, Leute. 19 Grad aktuell hier bei uns in Hamburg, genauso in Buxtehude oder auch Bad Oldesloe. Ist gerade hauptsächlich trocken hier und da kann immer mal ein bisschen Regen runterkommen. 20 Grad heute maximal. Und am Nachmittag wird die Sonne sich zeigen. Nicht übermäßig viel, ne? Aber so ein bisschen, sodass ihr euch mal kurz freut und dann kommt irgendwann noch mal ein kleiner Regentropfen und dann auch wieder die Sonne.
21: Und was ich meinte, ist, dass das Hamburg bleibt, ja? Nicht, dass Donald Trump auf die Idee kommt und sagt, wenn die schon Hamburg heißt, können wir die auch mal als McDonald umbenennen.
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21: Auf den Straßen immer noch 3 Staus. A1 Bremen Richtung Hamburg zwischen Maschner Kreuz und Dreigorder Elbe weiter 8 Kilometer. 5 Kilometer zwischen Hausbruch und Elbtunnel auf der A7 und ein bisschen was vorm Horner Kreisel ab Jenfeld. Das sind so 2 Kilometer auf der A24. Dann habe ich für euch Blitzer auf dem Grindelberg, statt einwärts bei Lidl vor der Tür und nochmal bei Lidl, Heimfeld, Buxtehuder Straße Richtung A7. Das ist ja, als wenn Lidl diese Blitzer sponsort, damit wir hier Werbung für sie machen. Wer weiß, ob das so ist.
22: Eine Idee.
21: Vielleicht findet ihr noch einen bei Aldi oder bei Edeka. Dann ruft einfach durch auf der 0800 106 8666. Dankeschön. Guten Abend.
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24: Moin, schönen Dienstag.
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Nickelback sind zurück mit einem lauten Vorboten zum kommenden Album Everything Under the Sun. Die Single Rattle the Cage von Nickelback ist neu auf Rock Antenne Hamburg. 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
2: Gleich mit den Guano Apes. Oh, das ist mal ein Brett. Gönnen wir uns gleich genauso wie. Frisches Song von den Helicopters. Toys and Flavors gleich hier auf Rock Antenne Hamburg.
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Diese Stimme kann nur einem gehören. Bryan Adams hier bei uns im besten Rock. Nonstop auf Rock Antenne Hamburg. Und da schauen wir jetzt schon mal Richtung Feierabend heute. Der findet im Old Dubliner statt in Harburg. Da testet ihr heute Abend, ob es sich mit oder ohne Bier leichter denken lässt. Um 19.30 Uhr startet dann nämlich das beliebte Pub-Quiz. Es gibt 6 Frageblöcke zu unterschiedlichen Themen, von leicht bis knifflig. Und zu gewinnen gibt es das Beste, was man in einem Irish Pub eigentlich gewinnen kann: Getränkegutscheine. Schnappt euch bis zu 5 belesene Freunde und macht euch einen schönen Abend. Teilnahmegebühr am Quiz beträgt 1 Euro pro Nase und um 18 Uhr ist Einlass.

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12: Ich bin Juliette Marischka. Es ist 11 Uhr. Guten Tag. Der Hamburger Solarparkentwickler Enerpark hat Insolvenz angemeldet. Der Betrieb wird aber vorerst fortgeführt, heißt es. Kerngeschäft von Enerpark ist die Entwicklung, die Errichtung und der Betrieb von Solaranlagen und die Stromvermarktung. Die Gruppe hatte sich erst im Frühjahr Finanzierungen von 1 Milliarde Euro gesichert. Warum man jetzt Insolvenz angemeldet hat, ist noch unklar. Im Bundestag beginnt heute die Haushaltswoche. Finanzminister Klingbeil hat seinen Entwurf für nächstes Jahr vorgelegt. Er plant mit Ausgaben von 555 Milliarden Euro. Darüber wird bis Freitag diskutiert. Zuvor sind allerdings noch die beiden neuen Minister für Verkehr und für Gesundheit, Steffen Bilger und Carsten Linnemann, feierlich vereidigt worden. Deutschlands Gasspeicher könnten Anfang Februar komplett leer sein, wenn der Winter extrem kalt wird. Davor warnt der Gasspeicherverband Ines. Reicht das Gas nicht, müssten zusätzliche Mengen über LNG-Terminals und Pipelines eingekauft werden. Und das wäre teuer, heißt es. Sollte der Winter aber warm oder normal kalt werden, dann würde das Gas locker ausreichen, zeigen die Modellrechnungen.
13: Danke, Juliette. Rockantenne Hamburg-Wetter, ja, das war's dann auch mal wieder mit Spätsommer. Wir haben einen wolkigen Tag heute im Norden, von früh bis spät. Immerhin bleibt es trocken bis in den Abend. Da kann dann allerdings etwas Regen fallen. Ist spürbar kühler als gestern. Wir haben Höchsttemperatur schon erreicht. Und das sind 20 Grad am Rathaus, an den Landungsbrücken und in Altona. Mehr gibt's heute nicht.
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13: Nicht besonders viel los, es dauert ein bisschen länger auf der A1 Lübeck Richtung Hamburg zwischen Ögendorf und Billstedt. 2 Kilometer stockender Verkehr. Ich wünsche euch gute Fahrt.
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1: Und mit U2 Green Day habe ich mit am Start ZZ Top und vorneweg dürfen jetzt Billy Talent übernehmen.
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1: Schön, dass ihr mit am Start seid.

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2: Gleich heizen uns da Eischein. Heat of the Moment, Classic Rock für die Arbeit. Dazu gibt's gleich A Day to Remember. Damit rocken wir uns durch diesen Dienstagvormittag hier bei Rockantenne Hamburg.
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0: rocken uns durch die Arbeit an diesem Dienstag hier im Western Rock Nonstop auf Rockantenne Hamburg, kurz vor 12. Wie immer, Zeit für einen Pokal.
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2: Tag zusammen, Leo aus der Musikredaktion hier. Wütende Gitarren, schmetternde Schlagzeuge und fette Growls. Ja, mein Lokalpokal geht heute Richtung Metal. Um genau zu sein, zu einer der erfolgreichsten Metal-Bands Deutschlands. Und die kommt hier aus Hamburg. Die Rede ist von Halloween. Seit 1984 gibt's die Band, also mehr als 30 Jahre jetzt. Und in der Zeit gab's 16 Studioalben, erst Speed, dann Power Metal, Auftritte mit Iron Maiden und Hammerfall, eine eigene Welttournee bis nach Japan und eine wechselnde Bandbesetzung so kompliziert, dass es im Internet Schaubilder gibt, nur um sie nachvollziehen zu können. Also die machen Guns N' Roses durchaus Konkurrenz. Es ist eine Menge passiert. Wenn ihr von diesen Hamburger Metal-Größen aber schon mal was im Ohr hattet, dann wahrscheinlich von ihrem Durchbruchs-Doppelalbum Keeper of the Seven Keys Teil 1 und 2. Bis heute wird besonders der zweite Teil als wegweisend angesehen für die Entstehung des ganzen Power-Metal-Genres als solches. Und deshalb geht mein Lokalpokal auch an einen der Songs von der Scheibe. Hier sind Halloween, die Mitväter des Power-Metals hier aus Hamburg mit I Want Out. Gibt's nur hier bei Rockantenne Hamburg.

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15: Ich bin Juliette Marischka, es ist 12 Uhr, guten Tag. Wieder kein Durchkommen auf der Elbchaussee in Hamburg. Der östliche Abschnitt zwischen Betty-Levi-Passage, Klopstockstraße und Hohenzollernring ist ab heute gesperrt. Jetzt sollen die abschließenden Bauarbeiten in dem knapp 1,2 Kilometer langen Bereich durchgeführt werden. Deutsche Schülerinnen und Schüler schneiden in der PISA-Studie so schlecht ab wie noch nie. Knapp 7000 Schülerinnen und Schüler im Alter von 15 Jahren wurden hierzulande getestet in Lesen, Mathe und Naturwissenschaften. Ein Drittel hat in Lesen und Mathe nicht mal Basiskompetenzen. In Naturwissenschaften gilt das für jeden Vierten. Damit liegt Deutschland nur noch im internationalen Durchschnitt. Donald Trump sorgt mit einem neuen Truth Social Post für Ärger. Dieser Post zeigt eine Karte, auf der die USA, Kanada, Grönland, aber auch Mexiko, Jamaika und sogar Island alle in den Farben der US-Flagge zu sehen sind. Und drüber steht die Vereinigten Staaten von Amerika. Dass er Kanada und Grönland schlucken will, war bekannt. Dass er aber jetzt auch Mexiko, die Karibik und sogar Island mit einbezieht, ist neu. Island hat auch schon Klarstellung gefordert.
16: Danke, Juliet, für die Meldung.
5: Rockantenne Hamburg Wetter. Ja, das war's schon wieder so ein bisschen mit dem Spätsommer. Wir haben einen wolkigen Tag heute im Norden von früh bis spät. Immerhin bringen die Wolken keinen Regen mit bis in den Abend. Da kann dann doch der ein oder andere Tropfen mit dabei sein. Es ist spürbar kühler als gestern, aber immer noch okay. Wir haben die Höchsttemperatur heute schon erreicht. Das sind 20 Grad am Rathaus, an den Landungsbrücken und in Altona. Viel wärmer wird das heute nicht.
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5: Es dauert ein bisschen länger auf der A1 Lübeck Richtung Hamburg zwischen Oeyendorf und Billstedt. 2 Kilometer stockender Verkehr werden mir da angezeigt. Und ich habe eine Vorwarnung für euch. Die A7 wird nämlich ab Freitagabend für 55 Stunden dicht gemacht. Zwischen dem Tunnel Schnelsen und Stellingen, da ist kein Durchkommen. Umleitung natürlich eingerichtet, aber das wird euch eine Menge Zeit kosten. Macht also einen Bogen drum, wenn ihr könnt. Dazu haben wir ein paar Anrufe gehabt. Moin Klaus, du hast einen Blitzer für uns. Wo steht er denn? Erzähl.
16: Moin Leo, in der Bahnfelder Steindamm, stadteinwärts. Jetzt würde ich sagen, halbe Höhe.
5: Ja, ich habe mal nachgeguckt. Sind so 200 Meter vor der Kreuzung Stresemannstraße. Am Telefon hatte ich außerdem Hans-Peter. Wo steht dein Blitzer?
17: Moin, auf der A7 Richtung Norden in der Auffahrt Volkspark.
5: Danke euch. Und wenn ihr da draußen noch was entdeckt, ruft jederzeit an, macht es wie die beiden und sagt uns Bescheid unter 0800 168 666 oder schreibt uns unter der gleichen Nummer auf WhatsApp.
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18: Mittagspause an diesem Dienstag und die verbringen wir gleich mit Limp Bizkit, Pearl Jam, Yes. Und vorneweg übernehmen die Simple Minds.
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2: Achtung, Ohrwurm ist gleich angesagt. I'll be there for you. Von den Rembrandts, I'll be there for you. Gleich für die Mittagspause und Audioslave habe ich auch mit am Start.
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1: Ist das Motto Sex, Drugs und Rock'n'Roll heute überhaupt noch zeitgemäß oder einfach nur ein Klischee aus einer anderen Zeit? Genau darüber sprechen wir heute schon den ganzen Tag auf Rock Antenne Hamburg. Max aus Winterhude hat sich bei uns gemeldet.
2: Ich finde, Sex, Drugs und Rock'n'Roll ist gar nicht mehr zeitgemäß. Ich finde, Drogen nehmen ist total out und uncool. Das macht doch keiner mehr. Die Leute heutzutage sind total gesund unterwegs.
1: Tja, das ist mal ein Statement. Auch Ken hat sich bei uns gemeldet. Ken, wie findest du das? Ist das noch passend?
3: Nö, ich glaube nicht, ehrlich gesagt. Also ich weiß nicht, ob das Thema Drugs noch so Lifestyle-mäßig aktuell ist.
1: Was denkt ihr darüber? Lasst auch gerne eure Meinung da als Sprachnachricht in der Rock Antenne Hamburg App.

0: Heute Nachmittag kann es einmal mehr passieren, dass ein bisschen Geld an euch rausgeht. 100 Euro extra.
1: Das ist mega.
0: Oder sogar 1.000.
1: Ich raste aus.
0: Alles möglich bei unserem Double Shot. Es geht unverändert um die Songs Linkin Park, Emptiness Machine und Queen Bohemian Rhapsody. Schön Rockantenne Hamburg hören und diese Nummer parat haben. 0800 168 666. Vielleicht passiert es im Homerun und der läuft heute wieder von 15 bis 20 Uhr.
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16: Ich bin Jutta Rittbrock. Es ist 13 Uhr. Guten Tag. Im öffentlichen Nahverkehr von Schleswig-Holstein fallen seit heute früh viele Busse aus. Ein 48-stündiger Warnstreik läuft in Kiel, Lübeck, Flensburg und Neumünster sowie im Kreis Plön. Dazu hat die Gewerkschaft Verdi aufgerufen. Sie fordert im Tarifstreit für die rund 1.800 Beschäftigten 6,5% mehr Geld. Der Warnstreik läuft noch bis morgen früh. Zu Schulbeginn müssten die Busse wieder rollen. Nach mehreren Sabotageversuchen an Standorten für die Stromversorgung ist der mutmaßliche Saboteur gefasst. Es handelt sich um einen 48-Jährigen, der vor einigen Tagen 2 Bekennerschreiben geschickt hatte. Nach Medienberichten fiel der Mann der Polizei in der Nähe des Kraftwerks Weisweiler bei Aachen auf. Dort waren zuletzt auch Abschussvorrichtungen gefunden worden. Unsere deutsche Tennis-Nummer 1, Alexander Zverev, steht im Viertelfinale der US Open. Der 29-jährige Hamburger setzte sich am frühen Morgen ganz souverän gegen den Italiener Luciano Dadiri durch. Nach nur 3 Sätzen konnte Zverev jubeln und macht einen großen Schritt Richtung 2. Grand-Slam-Titel.
17: Vielen Dank, Jutta.
0: Rockantenne Hamburg Wetter ist eher graue heute den ganzen Tag. Wir haben Wolken jetzt, Wolken später. Immerhin bleibt es trocken bis in den Abend. Da kann dann auch ein wenig Regen fallen. Es ist spürbar kühler als gestern, aber ich finde immerhin noch okay. Wir haben 20 Grad am Rathaus, an den Landungsbrücken und in Altona. Viel wärmer wird das heute auch nicht mehr.
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0: Naja, gerade frisch reingekommen. Bitte aufgepasst auf der B75 Buchholz Richtung Hamburg, Europabrücke. Hier besteht Gefahr durch Metallteile auf der Fahrbahn. Dazu dauert es länger auf der A7 Flensburg Richtung Hamburg zwischen Stelling und dem Elbtunnel. 4 Kilometer stockender Verkehr. Dazu 2 Sperrungen angekündigt. Einmal auf der A7 Flensburg Richtung Hamburg. Da ist die Einfahrt Schnelsen Nord gesperrt wegen geplanten Bauarbeiten ab Freitagabend. Und genau das gleiche Spiel auf der A23 Heide Richtung Hamburg, dass die Einfahrt Eidel steht dicht, ebenfalls ab Freitagabend. Wisst ihr Bescheid? Gute Fahrt.
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14: Ich bin Jutta Wibrock. Es ist 14 Uhr. Guten Tag. In Hamburg sorgt ein verunglückter Maishäcksler für einen größeren Einsatz. Die Maschine war auf dem Vorderdeich im Stadtteil Bergedorf von der Straße abgekommen und drohte laut Polizei eine Böschung hinabzustürzen. Der Häcksler wurde zunächst gesichert. Für die Bergung wurde eine Spezialfirma angefordert. Auch das Technische Hilfswerk und die Feuerwehr helfen. Verletzt wurde niemand. Nach mehreren Angriffen auf die Energieversorgung in Deutschland ist der mutmaßliche Täter gefasst. Die Polizei fand in der Gegend um Weißweiler in NRW auch ein Zelt mit Sprengstoff. Der 48-Jährige soll an mehreren Orten in Nordrhein-Westfalen, Brandenburg und Sachsen versucht haben, mit selbstgebauten Raketen einen dünnen Draht über Hochspannungsleitungen zu schießen und so einen Kurzschluss auszulösen. Finanzminister Klingbeil hat im Bundestag seine Haushaltspläne für das kommende Jahr vorgestellt. Er hofft, dass Investitionen in die Infrastruktur schnell Früchte tragen.
15: Wir bauen, wir reformieren, wir machen Deutschland sicherer. Deutschland hat allen Grund, an seine eigene Stärke zu glauben.
16: Danke, Jutta, für die Meldung.
17: Rockantenne Hamburg-Wetter. Es ist ein bisschen grau heute bei uns im Norden. In den nächsten Stunden sind Wolken, Wolken und mehr Wolken angesagt. Immerhin ohne Regen. Es bleibt trocken bis in den Abend. Da können dann die ersten Tropfen runterkommen. Es ist okay, was die Temperaturen angeht. Spürbar kühler als gestern, aber immerhin noch 20 Grad am Rathaus, an den Landungsbrücken und in Altona. Das ist heute auch Höchsttemperatur.
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17: Ganz frisch reingekommen, wir haben eine Gefahrenmeldung von der A261 Eckverbindung Harburg-Südwesten Richtung Buchholzer Dreieck. Zwischen Marmsdorf-Lürade und Tötensen besteht da Gefahr durch einen Spanngurt auf der Straße. Fahrt also ein bisschen vorsichtiger. Dazu dauert es länger auf der A7 Flensburg Richtung Hamburg zwischen Bahrenfeld und Othmarschen. 2 Kilometer stockender Verkehr und ich habe einen Blitzer. Timo, du hast einen gesehen. Wo steht er denn?
19: Moin. Und zwar ist er auf dem Ring 2, Fahrtrichtung zum Stadtpark hin, circa 200 Meter nach der U-Bahn-Haltestelle Straßburger Straße.
17: Habt das gehört? Danke, Timo. Und wenn ihr auch noch was auf den Straßen entdeckt, ruft an, sagt Bescheid unter 0800 168 666 oder schreibt uns unter der gleichen Nummer auf WhatsApp.
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0: Was für eine Classic-Rock-Perle, oder? Planet P Project auf Rockantenne Hamburg. Und gleich Mötley Crüe und der Best Rock Non-Stop mit Nickelback. Gleich um kurz nach drei im Home Run auf Rockantenne Hamburg. Und das hier wird heute auch nochmal wichtig am Nachmittag.
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13: 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Für die Musik, die du liebst, ist deine Stimme total wichtig. Danke fürs Mitmachen.
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15: Ich bin Jutta Rittrock. Es ist 15 Uhr. Guten Tag. Falsch entsorgte E-Zigaretten verursachen Brände. Davor warnt die Stadtreinigung Hamburg. Werden Vapes über den Restmüll entsorgt, können die Akkus durch Druck oder Beschädigungen im Müllwagen in Brand geraten, heißt es in einer Mitteilung. Tipps für die richtige Entsorgung: Einweg-Vapes an den Hamburger Recyclinghöfen abgeben oder im Handel zurückgeben. Und nie in den Restmüll oder Container für Elektrokleingeräte werfen. Nach der Landtagswahl in Sachsen-Anhalt hat das BSW angekündigt, auch mit der AfD über eine Zusammenarbeit zu sprechen. Für uns existiert keine Brandmauer, wir reden mit allen Parteien, sagte der neu gewählte Fraktionschef Thomas Schulze. Ob er eine Koalition mit der AfD ausschließt, wollte er nicht sagen. Seine Stellvertreterin Claudia Wittig sagte, man werde über Projekte reden. Nach mehreren Angriffen auf die Energieversorgung in Deutschland ist der mutmaßliche Täter gefasst. Die Polizei fand in der Gegend um Weißweiler in NRW auch ein Zelt mit Sprengstoff. Der 48-Jährige soll an mehreren Orten in Nordrhein-Westfalen, Brandenburg und Sachsen versucht haben, mit selbstgebauten Raketen einen dünnen Draht über Hochspannungsleitungen zu schießen und so einen Kurzschluss auszulösen.
16: Gleich Nickelback, jetzt das Rockantenne Hamburg-Wetter. 22 Grad am Fernsehturm, 21 Grad in Neumünster und in Hasefeld. Bisschen Feierabend, Sonne könnte heute noch für euch drin sein, aber auch etwas Regen am Abend. Morgen am Schmittwoch, da geht's erstmal freundlich los. Nachmittags müsst ihr dann auch wieder mit einem Schauer rechnen, bis 18 Grad und auch morgen so leicht windig hier bei uns in der Stadt.
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16: Und jetzt vorsichtig fahren.
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16: Wenn ihr auf der A7 Richtung Süden unterwegs seid, in Höhe Bahrenfeld, eine umsicherte Unfallstelle. Und hier liegt Holz. Achtung auch auf der A23 in Richtung Heide. Kantholz zwischen Schenefeld und Hanerau-Hademarschen. Und zweimal stockt auf der A1 in Richtung Bremen, zwischen Dibbersen und dem Buchholzer Dreieck 3 Kilometer. Und 6 Kilometer sind es jetzt vom Elbtunnel. A7 in Richtung Süden, vom Dreieck Nordwest bis zum Elbtunnel runter. Das war's. Wenn ihr noch was habt, dann ruft uns an oder schreibt uns eine WhatsApp. Das ist die Nummer 0800 168 666. Gute und sichere Fahrt. Und diese 0800 168 666, die könntet ihr eventuell heute Nachmittag auch für andere Sachen gebrauchen. Geld zum Beispiel.
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16: Moin.
11: Mit Lalo.
16: Stichwort Double Shot. Achtet auf Linkin Park, The Emptiness Machine und auf Queen Bohemian Rhapsody. Läuft ein Song, so dass 100 Euro. Laufen beide Songs ausgespielt hintereinander. Double Shot. 1.000 Euro. Jetzt, wie versprochen, Nickelback, hier ist Photograph.
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0: Der beste Rock Nonstop mit Eagle Eye Cherry. Rockantenne Hamburg hier, der Home Run. Und habt ihr unsere steile These heute Morgen mitbekommen? Sie kam von Rockantenne Hamburg-Hörer Max.
1: Ich finde, Sex, Drugs und Rock'n'Roll ist gar nicht mehr zeitgemäß. Ich finde, Drogen nehmen ist total out und uncool. Das macht doch keiner mehr. Die Leute heutzutage sind total gesund unterwegs.
0: Gab viele Rückmeldungen von euch, zum Beispiel von Rockantenne Hamburg-Hörer Andi.
2: Der These, die gerade aufgestellt wurde, kann ich so nicht zustimmen. Ich denke, die Künstler werden es immer noch machen, aber bewusster, weil man aufgeklärter ist.
0: Markus, was glaubst du?
3: Naja, in vielen Bereichen hast du das halt immer noch, dass sowas viel praktiziert wird, sag ich mal. Also dementsprechend würde ich schon sagen, ist das noch zeitgemäß.
0: Und Uli?
4: Ich glaube nicht, das ist vorbei. Also so wie es war, wie wir groß geworden sind, da, jetzt ist es anders. Ne? Die Musik ist auch eine ganz andere. Ne? Das ist gar nicht zu vergleichen. Ne?
0: Und was meint ihr? Sex, Drugs und Rock'n'Roll noch zeitgemäß? Einfach anrufen 0800 168 666 oder schreibt uns eine WhatsApp. Jetzt der beste Rock nonstop. Hier sind Fall Out Boy auf Rockantenne Hamburg.

0: Alice in Chains. Und zwar hier im Home Run auf Rockantenne Hamburg.
1: Hey Lalo.
0: Ja?
1: Wann kommt eigentlich wieder Billy Idol?
0: Ich bitte dich, was für eine Frage. Billy Idol selbstredend, auch heute wieder eine tragende Säule dieser Nachmittagssendung.

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20: Kurz nach 3:30.
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20: Es stockt A7 Richtung Süden, vom Elbtunnel etwa 6 Kilometer, 10 Minuten extra für euch. Und nicht so schnell, in Dulsberg steht ein Blitzer. Genauer auf dem Ring 2 Nordschleswiger Straße in Richtung Stadtpark, kurz vom alten Teichweg. Wenn ihr auch noch was habt, schreibt uns eine WhatsApp oder ruft durch, selbe Nummer 0800 168 666. Gut und sichere Fahrt. Jetzt wie versprochen mit Billy Idol auf Rockantenne Hamburg.

0: von Queen auf Rockantenne Hamburg. Aber war das der Song für unseren Double Shot? Nein, leider noch nicht. Da muss nach wie vor Bohemian Rhapsody von Queen ganz laufen. Oder wahlweise auch Linkin Park, The Emptiness Machine. Für einen Song 100 Euro, beide Songs hintereinander ausgespielt, 1000 Euro. Das ist der Double Shot hier auf Rockantenne Hamburg. Und es wird heute Nachmittag noch was passieren.
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0: Jetzt passieren hier erstmal Rise Against im Home Run.

0: Fleetwood Mac auf Rock Antenne Hamburg, der beste Rock nonstop, gleich mit Linkin Park. Und Classic Rock von Foreigner. Kommt kurz nach vier hier auf Rock Antenne Hamburg.
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18: Ich bin Jutta Ribrock. Es ist 16 Uhr. Guten Tag. Neue Sitze und mehr Komfort für die Fans des Hamburger SV. Im Volksparkstadion kann der Umbau losgehen. Die Genehmigungen liegen jetzt vor, teilte der HSV mit. 57.000 Plätze hat das Stadion bisher. Mehr als 60.000 sollen es werden. Und zusätzliche Toiletten werden auch eingebaut. Die Baumaßnahmen beginnen im Oktober und laufen immer in den Zeiträumen zwischen den Heimspielen, damit es einen reibungslosen Spielbetrieb gibt. Finanzminister Klingbeil hat im Bundestag seine Haushaltspläne für das kommende Jahr vorgestellt. Er hofft, dass Investitionen in die Infrastruktur schnell Früchte tragen.
19: Wir bauen, wir reformieren, wir machen Deutschland sicherer. Deutschland hat allen Grund, an seine eigene Stärke zu glauben.
18: Seit Tagen wurde er gesucht. Nun hat die Polizei den 48-Jährigen gefasst, der für mehrere Attacken auf die deutsche Energieversorgung verantwortlich sein soll. Der Mann fiel der Polizei in der Nähe des Kraftwerks Weißweiler bei Aachen auf. Er hatte Sprengstoff bei sich. Auch in Weißweiler waren zuletzt Abschussvorrichtungen gefunden worden.
0: Gleich Classic Rock von Foreigner, jetzt das Rockantenne Hamburg-Wetter mit 22 Grad an den Munzburg-Türmen, 22 in Elmshorn und 23 aktuell bei euch in Lüneburg. In Lüneburg ein bisschen Feierabendsonne, kann heute Nachmittag noch dabei sein, aber auch etwas Regen. Da zieht gerade was von der Nordsee hier in unsere Richtung. Morgen geht's erstmal freundlich los, erste Tageshälfte okay. Nachmittags müsst ihr dann auch wieder mit Schauern rechnen, bis 18 Grad kommen wir morgen und weiterhin leicht windig.
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0: Achtung, Highway Star!
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0: A7 in Richtung Süden in Höhe Volkspark, eine ungesicherte Unfallstelle. Man fahrt auch vorsichtig auf der A23 in Richtung Heide zwischen Pinneberg-Mitte und Tornisch, ein defektes Fahrzeug. Blitzer habt ihr gemeldet aus Bahrenfeld, Bahrenfelder Steindamm, stadteinwärts. Danke Klaus fürs Bescheid sagen. Wenn ihr auch noch was habt, macht es wie Klaus, ruft uns an oder schreibt uns eine WhatsApp auf der 0800 1068. 666. Gute und sichere Fahrt.
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0: Gleich Linkin Park. Jetzt, wie versprochen, Classic Rock von Foreign.
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0: Der beste Rock Nonstop mit Genesis hier im Home Run auf Rockantenne Hamburg. Und der Song davor, der hat euch offenbar auch gut gefallen. Zumindest habt ihr hier zahlreich angerufen. Vielen Dank dafür für den Rockantenne Hamburg Double Shot bzw. Single Shot. Wer rockt mit uns? Hallo.
1: Moin, hier ist Nadine.
0: Nadine, erzähl, was ist passiert?
1: Ich habe gerade Linkin Park gehört.
0: The Emptiness Machine, wo? Bei welchem Sender?
1: Bei eurem Sender. Beim besten Sender der Stadt, Rockantenne Hamburg natürlich.
0: Wow, jetzt hast du mich natürlich nahtlos überzeugt.
1: Ja, so ist das auch.
0: Und damit hast du dir zu Recht 100 Euro einfach mal nebenbei klar gemacht.
1: Ja, mega, vielen Dank.
0: Schön verprassen, 100 Euro extra, schöne Sache.
1: Ja, da freuen wir uns wirklich sehr. Sehr cool, vielen Dank.
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0: Jetzt mit den Red Hot Chili Peppers.

Immer noch so ein großartiger Song, oder? Die Red Hot Chili Peppers, Give It Away. Hier ist Rock Antenne Hamburg, gleich mit den Three Doors Down. Und wir können dann und wann auch mal ein bisschen ruhiger.

0: im Home Run auf Rock Antenne Hamburg.
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4: 16.30 Uhr, 16:30, jetzt.
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4: Achtung, wenn ihr auf der A7 Richtung Süden unterwegs seid, zwischen Dreieck Nordwest und Stellingen eine ungesicherte Unfallstelle. In der Gegenrichtung, also A7 Richtung Norden, da gab es auch einen Unfall zwischen Großen Aspe und Neumünster Süd. Hier ist die Autobahn in Richtung Norden jetzt gesperrt. Und danke an Rockantenne Hamburg-Hörer Rainer Blitzer durchgegeben, Holsteiner Chaussee in Höhe Peter-Timm-Straße beidseitig. Wenn ihr auch noch was habt, dann macht es wie Rainer, ruft uns an oder schreibt uns eine WhatsApp auf der 0800 1068 66. 666. Und jetzt gute und sichere und entspannte Fahrt mit dem besten Rock Nonstop und Faith No More auf Rock.

0: Classic Rock von Joan Jett und den Blackhearts hier im Home Run auf Rockantenne Hamburg. Heute am 8. September. Heute, vor genau 60 Jahren, ist in den USA die allererste Folge von Star Trek im Fernsehen angelaufen.
1: Faszinierend.
0: Ja, und hört mal, wenn ich euch jetzt hier in die Show reinbeame. Es ist David Bowie. Werden ganz schwerelos und hören Space Oddity im Home Run auf Rockantenne Hamburg.

0: AC/DC. Auf Rockantenne Hamburg, Achtung Highway Stars, jetzt in beiden Richtungen auf der A23, Hamburg-Heide, Fußgänger unterwegs zwischen Itzehoe Nord und Schenefeld, Achtung dort auf der A23. Gleich Classic Rock von Judas Priest. Und ihr hört Weedles. Das ist der beste Rock Nonstop. Gleich wieder um kurz nach 5 beim Home Run auf Rockantenne Hamburg.
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23: Jutta Ribrock. Es ist 17 Uhr. Guten Tag. Im öffentlichen Nahverkehr von Schleswig-Holstein fallen seit heute früh viele Busse aus. Ein 48-stündiger Warnstreik läuft in Kiel, Lübeck, Flensburg und Neumünster sowie im Kreis Plön. Dazu hat die Gewerkschaft Verdi aufgerufen. Sie fordert im Tarifstreit für die rund 1.800 Beschäftigten 6,5% mehr Geld. Der Warnstreik läuft noch bis morgen früh. Zu Schulbeginn müssten die Busse wieder rollen. Ganz Deutschland fiebert seit Tagen mit bei dieser Fahndung. Nach mehreren Angriffen auf die Stromversorgung in Deutschland hat die Polizei jetzt den Tatverdächtigen gefasst. Es handelt sich um einen 48-Jährigen, der vor einigen Tagen zwei Bekennerschreiben verschickt hatte. Die Polizei entdeckte ihn in der Nähe des Kraftwerks Weißweiler bei Aachen. Außerdem noch ein Zelt mit Sprengladungen. Nach der Landtagswahl in Sachsen-Anhalt hat das BSW angekündigt, auch mit der AfD über eine Zusammenarbeit zu sprechen. Für uns existiert keine Brandmauer, wir reden mit allen Parteien, sagte der neu gewählte Fraktionschef Thomas Schulze. Ob er eine Koalition mit der AfD ausschließt, wollte er nicht sagen. Seine Stellvertreterin Claudia Wittig sagte, man werde über Projekte reden.
0: Gleich Huides, jetzt das Rockantenne Hamburg Wetter mit 22 Grad am Bahnhof Blankenese, 22 in Horneburg und 23 Grad aktuell bei euch in Glinde. Bisschen Feierabendsonne ist hier über der City zu erahnen. Später am Abend zieht bei uns in der Stadt hier aber auch noch Regen durch. Morgen am Mittwoch, da starten wir erstmal freundlich rein. Nachmittags auch wieder so ein Schauer möglich bis 18 Grad und es bleibt weiterhin etwas windig.
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0: Achtung, wenn ihr auf der A1 Richtung Bremen unterwegs seid. Hier liegen Reifenteile zwischen Hollenstedt und Heidenau. Achtung nach wie vor in beiden Richtungen auf der A23. Fußgänger hier zwischen Itzehoe Nord und Schenefeld. Dann staut es sich für Lkw auf der A7 Richtung Süden vom Elbtunnel etwa 4 Kilometer. In der Gegenrichtung Richtung Norden, da gab es einen Unfall zwischen Großen Aspe und Neumünster Süd. Gute und sichere Fahrt.
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0: Tickets für Evanescence? Ja, und zwar morgen. Bei uns auf Rockantenne Hamburg. Die Einzelheiten gleich nochmal. Jetzt, wie versprochen, Wheaties.
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0: Der beste Rock nonstop mit Oasis im Home Run auf Rock Antenne Hamburg. 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
1: Also ich würde gerne zu Evanescence.
0: Jo, das machen wir. 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Der Evanescence-Tag morgen hier auf Rock Antenne Hamburg. Und hier sind sie mit My Immortal. Im Home Run.

0: Ja, Rockantenne Hamburg hier mit dem besten Rock nonstop. Rage Against the Machine haben wir euch gespielt. Alle wach. Und gleich Avril Lavigne und Classic Rock von Bryan Adams. Um kurz nach 5:30 im Home Run auf Rockantenne Hamburg.
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13: Kurz nach 5:30.
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13: Stock momentan für Lkw auf der A7 Richtung Süden vom Elbtunnel etwa 3 Kilometer. In der Gegenrichtung A7 Richtung Norden, da gab es einen Unfall zwischen Großen Aspe und Neumünster Süd. Da ist es ein bisschen enger und hier wird es ein bisschen teurer. Danke fürs Bescheid sagen. Blitzer gesehen in der Holsteiner Chaussee in Höhe Peter-Timm-Straße beidseitig. Danke, Rainer. Gute und sichere Fahrt mit dem besten Rock Nonstop. Jetzt ist Zeit für Bryan Adams im Home Run auf Rockantenne Hamburg.

0: Der beste Rock Nonstop mit Bon Jovi. Rock Antenne Hamburg hier, der Home Run. Und jetzt bekommt ihr ganz neue Musik von Airborne.
1: Airborne, meine Fresse.
0: Über 6 Jahre haben sie uns zappeln lassen, aber dieses Warten hat sich gelohnt. Und die selbstbetitelte Platte, die ist an einem ganz ungewöhnlichen Ort produziert worden. Für Airborne ging es in den australischen Dschungel rein. Und wie das so lief, das haben sie uns im Interview erzählt.
2: This is old tape machine out there.
3: Da draußen gab es diese alte Bandmaschine, an derselben Stelle, wo auch AC/DC, Rose Tattoo und die Angels ihre ersten Aufnahmen gemacht haben. Der Strom im Studio fiel immer wieder aus. Die Bandmaschine, ihre Platine ist regelrecht durchgebrannt, weil der Strom sofort wegblieb. Wir mussten den Techniker aus Adelaide einfliegen lassen, um sie zu reparieren. Das war wie so eine Christopher Nolan-Produktion. Es zog sich einfach immer weiter und weiter und weiter hin.
1: Went on and on and on and on.
0: Und ihr sollt jetzt nicht weiter auf einen neuen Song warten. Hier sind Airborne mit Life After Death, Last Plane Out, Airborne. Unser Album der Woche auf Rockantenne Hamburg.

0: Das ist der Best Rock Non-Stop hier auf Rockantenne Hamburg. The Heat is on. Und gleich. Coole Gitarren mit den Guan Waves. Und Classic Rock mit Manfred Mann's Earth Band. Das ist für euch. Um kurz nach 6 im Home Run auf Rockantenne Hamburg.
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19: Es ist 18 Uhr, guten Abend. Falsch entsorgte E-Zigaretten verursachen Brände. Davor warnt die Stadtreinigung Hamburg. Werden Vapes über den Restmüll entsorgt, können die Akkus durch Druck oder Beschädigungen im Müllwagen in Brand geraten, heißt es in einer Mitteilung. Tipps für die richtige Entsorgung: Einweg-Vapes an den Hamburger Recyclinghöfen abgeben oder im Handel zurückgeben. Und nie in den Restmüll oder Container für Elektro-Kleingeräte werfen. Nach mehreren Angriffen auf die Energieversorgung in Deutschland ist der mutmaßliche Täter gefasst. Die Polizei entdeckte den 48-Jährigen in der Nähe des Kraftwerks Weißweiler bei Aachen. Im Unterholz fanden die Beamten auch ein Zelt mit Sprengstoff. Der Mann soll versucht haben, mit selbstgebauten Raketen einen dünnen Draht über Hochspannungsleitungen zu schießen und so einen Kurzschluss auszulösen. In der neuen PISA-Bildungsstudie haben deutsche Schülerinnen und Schüler so schlecht abgeschnitten wie noch nie. Die Migrationsbeauftragte der Bundesregierung, Nathalie Pavlik, fordert jetzt ein verpflichtendes letztes Kita- oder Vorschuljahr. Sprachfähigkeiten und soziale Kompetenzen seien zwei wichtige Voraussetzungen für den Schulalltag, so Pavlik.
0: Classic Rock bekommt ihr hier gleich von Manfred Mann's Earth Band. Jetzt das Rockantenne Hamburg Feierabendwetter mit 23 Grad am Spielbudenplatz, 24 in Boitzenburg und 21 in Uetersen. Bisschen Feierabendsonne hier über der Stadt, sehr angenehm. Später am Abend zieht aber auch noch Regen bei uns in der Stadt durch. Morgen bekommt ihr Sonne, zumindest am Vormittag ist ein bisschen was drin. Nachmittags müsst ihr auch wieder mit einem Schauer rechnen, bis 18 Grad und weiter leicht windig morgen.
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0: Hier staut es sich noch leicht für LKW A7 Richtung Süden zwischen Stellingen und Elbtunnel 3 Kilometer. Und wer rockt noch mit uns? Hallo.
6: Moin, hier ist Michael. Ich wollte noch einen Blitzer melden.
0: Gerne, Michael. Wo steht dein Blitzer?
6: Hültig Baumstadt auswärts, da wo es reingeht zum Park an der Werbetafel. Da ist noch 50.
0: Ich bedanke mich und wünsche dir einen schönen Feierabend, ja?
6: Wünsche ich dir auch nachher. Bis dann.
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0: Hi.
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0: Lust auf schöne Live-Musik? Gleich gibt's die besten Konzerttipps für die kommende Woche. Jetzt gibt's, wie versprochen, Classic Rock von Manfred Mann's Earth.
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0: Unser Lebensmotto hier anschaulich dargestellt von Twisted Sister. I wanna rock. Genau so ist es. Rockantenne Hamburg hier. Achtung Autofahrer, jetzt auf der A39 Lüneburg in Richtung Hamburg. Zwischen Lüneburg Nord und Handorf ein brennendes Fahrzeug hier auf der A39 Lüneburg in Richtung Hamburg. Und was ist das? Das sind eure besten Konzertaussichten für die kommende Woche. Und bitte.
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Die Guano Apes auf Rock Antenne Hamburg. Der beste Rock nonstop. Achtung, Highway Stars. Fußgänger auf der A7 Hamburg-Flensburg. Fahrt vorsichtig in beiden Richtungen. Zwischen Bad Bramstedt und Großen Aspe. Gefahr durch Fußgänger auf der A7.

0: Großartige Musik hier heute wieder auf Rockantenne Hamburg, oder? Man kann es nicht anders machen. Ja, besser, der beste Rock nonstop. Das ist so ein guter Song, oder? U2, die Sire im Home Run. Und weiter geht's mit den Sportfreunden Stiller.
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0: und Him. So, wo wir aber gerade hier bei guter Musik sind. Heute Abend ab 20 Uhr müsst ihr unbedingt auch wieder dabei sein, wenn Frank Stengle hier seine Songs aussucht.
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11: 18.32 Uhr.
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11: Noch immer Achtung in beiden Richtungen auf der A7, Hamburg-Flensburg, Fußgänger hier zwischen Bad Bramstedt und Großen Aspe. Und Achtung auch auf der A39, Lüneburg in Richtung Hamburg, ein brennendes Fahrzeug zwischen Lüneburg-Nord und Handorf. Und danke an Rockantenne Hamburg-Hörer Michael war es, Blitzer am Hölltichbaum gesehen, statt auswärts. Gute und sichere Fahrten mit dem besten Rock-Nonstop, Him im Homerun auf Rockantenne Hamburg. Bitte sehr.

0: Die Sportfreunde Stiller im Home Run auf Rockantenne Hamburg. Jetzt schalten wir mal einen Gang runter hier.
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0: Das machen wir heute mit den Scorpions. Ein Song aus ihrem Album Love at First Sting von 1984. Da sind natürlich solche Bretter drauf wie Rock You Like a Hurricane oder auch Big City Nights. Aber auch eine Ballade, wie sie eigentlich nur von den Scorpions kommen kann. Schöne 6 Minuten 20 jetzt. Still Loving You im Home Run auf Rockantenne Hamburg.

0: Green Day auf Rock Antenne Hamburg und gleich Classic Rock von Journey. Der beste Rock nonstop. Auch gleich mit Nickelback. Am kurz nach sieben im Home Run auf Rock Antenne Hamburg.
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28: Ich bin Jutta Webrock. Es ist 19 Uhr. Guten Abend. Neue Sitze und mehr Komfort für die Fans des Hamburger SV. Im Volksparkstadion kann der Umbau losgehen. Die Genehmigungen liegen jetzt vor, teilte der HSV mit. 57.000 Plätze hat das Stadion bisher, mehr als 60.000 sollen es werden. Und zusätzliche Toiletten werden auch eingebaut. Die Baumaßnahmen beginnen im Oktober und laufen immer in den Zeiträumen zwischen den Heimspielen, damit es einen reibungslosen Spielbetrieb gibt. Ganz Deutschland fiebert seit Tagen mit bei dieser Fahndung. Nach mehreren Angriffen auf die Stromversorgung in Deutschland hat die Polizei jetzt den Tatverdächtigen gefasst. Es handelt sich um einen 48-Jährigen, der vor einigen Tagen zwei Bekennerschreiben verschickt hatte. Die Polizei entdeckte ihn in der Nähe des Kraftwerks Weißweiler bei Aachen. Außerdem noch ein Zelt mit Sprengladungen. Finanzminister Klingbeil hat im Bundestag seine Haushaltspläne für das kommende Jahr vorgestellt. Er hofft, dass Investitionen in die Infrastruktur schnell Früchte tragen.
0: Wir bauen, wir reformieren, wir machen Deutschland sicherer. Deutschland hat allen Grund, an seine eigene Stärke zu glauben.
1: Gleich Nickelback, jetzt das Rockantenne Hamburg Feierabendwetter mit 22 Grad am Barmbeker Bahnhof, 22 auch in Mölln, 16 Grad am Meer in Cuxhaven. Dort an der Küste, da regnet es teilweise schon und das zieht heute Abend auch noch bei uns hier über die Stadt hinweg. Morgen bekommt ihr erstmal Sonne, zumindest am Vormittag. Nachmittags müsst ihr dann auch wieder mit Schauern rechnen, bis 18 Grad und auch morgen leicht windig.
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1: Wie schön. Stau oder Stop-and-Go wird mir aktuell nicht mehr angezeigt, aber ein Ampelausfall kommt gerade ganz aktuell rein. Vom Sanderdamm in Höhe B5 Bergedorfer Straße, Ampel außer Betrieb. Vorsichtig fahren und das empfiehlt sich auch hier. Rockantenne Hamburg-Hörer Michael hat einen Blitzer gemeldet vom Höltigbaum stadtauswärts. Gut und sichere Fahrt.
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1: Und durch gute Beziehungen in die Rockantenne Hamburg Frühschicht ist es mir möglich, euch gleich schon mal vorab zu verraten, was Lilly und Schmidt euch morgen stündlich am Schmidtwoch schenken. Nur so viel, es hat mit wunderbarer Live-Musik zu tun. Jetzt, wie versprochen, Nickelback.
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0: Der beste Rock Nonstop mit Tonic hier im Homerun auf Rockantenne Hamburg. Gleich Classic Rock von Neil Young. Jetzt mal schnell rüber in die Rockantenne Hamburg Frühschicht zu Lilly und Schmidt, denn morgen, ja, ist schon wieder Schmidt-Woche. 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
0: Ja, das sag mal. Morgen ab 5 der Schmidt-Woche hier auf Rockantenne Hamburg. Jetzt der Home Run mit dem besten Rock Nonstop und versprochen Neil Young auf Rockantenne Hamburg.

0: Alanis Morissette auf Rockantenne Hamburg. Dienstagabend, der beste Rock Nonstop. Gleich mit Sum 41. Und Classic Rock von Tom Petty. Gleich um kurz nach 7:30 auf Rockantenne Hamburg.
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0: Kurz vor 7:30.
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0: A1 Hamburg in Richtung Lübeck, hier ist die Einfahrt Moorfleet gesperrt wegen Wartungsarbeiten bis morgen früh, voraussichtlich 5 Uhr. Und Blitz habt ihr gemeldet vom Hölltichbaum, statt auswärts. Gut und sichere Fahrt mit dem besten Rockmaster. Jetzt Tom Petty auf Rockantenne Hamburg.

Der beste Rock nonstop mit Kiss im Home Run auf Rock Antenne Hamburg. Dieser Abend gleich ab 20 Uhr die Classic Perlen mit dem Kollegen Frank Stengle. Heute mit Hand of Fate. Yeah! Mit Benjamin Orr. Und Steve Lukather. Die Classic-Perlen gleich ab 8 hier auf Rockantenne Hamburg. Viel Spaß!

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5: Ich bin Jutta Rebrock. Es ist 20 Uhr. Guten Abend. Im öffentlichen Nahverkehr von Schleswig-Holstein fallen seit heute früh viele Busse aus. Ein 48-stündiger Warnstreik läuft in Kiel, Lübeck, Flensburg und Neumünster sowie im Kreis Plön. Dazu hat die Gewerkschaft Verdi aufgerufen. Sie fordert im Tarifstreit für die rund 1.800 Beschäftigten 6,5% mehr Geld. Der Warnstreik läuft noch bis morgen früh. Zu Schulbeginn müssten die Busse wieder rollen. In der neuen PISA-Bildungsstudie haben deutsche Schülerinnen und Schüler so schlecht abgeschnitten wie noch nie. Die Migrationsbeauftragte der Bundesregierung, Nathalie Pavlik, fordert jetzt ein verpflichtendes letztes Kita- oder Vorschuljahr. Sprachfähigkeiten und soziale Kompetenzen seien zwei wichtige Voraussetzungen für den Schulalltag, so Pavlik. Welcher Fußballspieler wird dieses Jahr mit dem goldenen Ball ausgezeichnet? Harry Kane ist einer der 30 Kandidaten für die Wahl zum besten Spieler der vergangenen Saison. Der Stürmerstar des FC Bayern wurde ebenso für den Ballon d'Or nominiert wie seine Teamkollegen Olise, Diaz und Upamecano. Ein deutscher Spieler steht nicht in der Auswahl.
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6: Dienstagabend, kurz nach 8. Es ist wieder soweit. Eine neue Extraportion Classic-Perlen. Hi und herzlich willkommen von Frank Stengle. Zum Start geht's in die USA und wir beginnen mit einer echten Eintagsfliege. Ende der 80er entstand er mit Sänger John Keck, Gitarrist Rick Boston, Bassist Rick May sowie Jerry Angel am Schlagzeug die Formation Hand of Fate. Der Fokus der musikalischen Köpfe Keck und Boston lag beim Songwriting eindeutig in Richtung Rolling Stones und U2. Die Songs waren aber nicht nur einfach eine Kopie der Vorbilder, sondern hatten eindeutig was Eigenständiges. Sie bekamen bei Epic einen Plattenvertrag und veröffentlichten 1990 ihr selbstbetiteltes Debütalbum Hand of Fate. Der Erfolg entsprach nicht so ganz den Erwartungen des Labels und somit war die Band nach nur einem Album bereits wieder Geschichte. Es gab allerdings einen Song, der im Laufe der Jahrzehnte zu einem echten Clubklassiker wurde. Eigentlich passte er gar nicht zu 100% ins Gesamtbild des Albums und war doch ein Markenzeichen für den einsetzenden Crossover der End-80er, frühen 90er. Hier sind Hand of Fate mit ihrer Classic-Perle Shock the World.

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1: Unsere nächste Station ist Lakewood in Ohio. Dort erblickte am 8. September 1947 ein gewisser Benjamin Orzechowski das Licht der Welt. Er lernte bereits als Jugendlicher verschiedene Instrumente, verließ vorzeitig die Highschool und schloss sich seiner ersten Band The Grasshoppers an. Inzwischen nannte er sich Benjamin Orr und lernte Anfang der 70er einen gewissen Rick Ocasek kennen, mit dem er 1976 die Band The Cars gründete. Orr war Bassist und auch Sänger und der größte Singleerfolg der Band, Drive, ja, der wurde von ihm gesungen. Nach dem 84er Album Heartbeat City war die Luft etwas raus und es wurde Zeit für Soloprojekte. 86 veröffentlichte Benjamin Orr sein Soloalbum The Lace und es sollte sein einziges bleiben. Ein Jahr später erschien nochmal ein Cars-Album, nämlich Door to Door, aber 88 löste sich die Band dann endgültig auf. Orr begann mit den Aufnahmen für sein zweites Soloalbum, das jedoch leider nie veröffentlicht wurde. Im April 2000 wurde bei Orr Bauchspeicheldrüsenkrebs festgestellt, dem er am 3. Oktober desselben Jahres im Alter von gerade mal 53 Jahren in Atlanta erlag. Heute würde er seinen 79. Geburtstag feiern. Happy Rocking Birthday in Heaven. Und hier ist er aus seinem The Lace Album, Benjamin Orr mit seiner Classic-Perle In Circles.

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3: Wir machen Station im sonnigen Kalifornien bei Stephen Lee, genannt Luke Lukather, der am 21. Oktober 1957 im kalifornischen San Fernando Valley geborene Gitarrist, Sänger, Songwriter, Arrangeur und Produzent, begann als Kind Schlagzeug und Keyboards zu spielen und brachte sich dann mit 7 Jahren Gitarre spielen bei. Entscheidend war unter anderem der von George Harrison komponierte Beatles-Song While My Guitar Gently Weeps und die Spielweise von Harrison. Als weitere Einflüsse benennt Lukather Jimi Hendrix und Jimmy Page sowie die Jazzgrößen Aldo Meola und John McLaughlin. In seiner Highschool-Zeit traf er auf David Page und die Porcaro-Brüder Jeff, Mike und Steve. Lukather nahm jetzt professionellen Gitarrenunterricht und fand großen Gefallen an der Idee, Session-Musiker zu werden. Sein großer Mentor wurde Schlagzeuger Jeff Porcaro, der schon eine feste Größe in der Musikszene von L.A. war und der zudem sein bester Freund wurde. Letztlich schaffte er den Sprung in die Szene und bis heute hat er auf weit über 1500 Aufnahmen quer durch alle Genres mitgewirkt. Seine Gitarrenarbeit ist zum Beispiel bei Elton John, Eric Clapton, Paul McCartney, Boss Keggs, aber auch Aretha

Die Flug hatte erstmals 1988 und erlebte einen unheimlich sympathischen, lustigen und offenen Musiker. Inzwischen nennt er 5 Grammys sein eigen und ist noch mit Toto und Ringo Starrs All-Star Band unterwegs. Hier ist er jetzt aus seinem Solo-Debütalbum 1989, Steve Lukather, mit seiner Classic-Perle Lonely Beat of My Heart.

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1: Wir sind jetzt in einer der 10 schönsten Städte der Welt, im kanadischen Vancouver. Der in Brighton, England geborene Bob Buckley wanderte mit seinen Eltern als Teenager nach Kanada aus. Er lernte Klavier und verschiedene Blasinstrumente. Ab Mitte der 60er hatte er einen festen Platz in der Studioszene von Vancouver. Dort lernte er den Gitarristen David Sinclair kennen und die beiden beschlossen, die Band Spring zu gründen. Aus dem Duo wurde schnell eine komplette Band und sie erspielten sich einen guten Namen. Das erweckte das Interesse der Plattenindustrie und so unterschrieben sie 1979 ihren Plattenvertrag und änderten ihren Namen in Straight Lines. Kurz darauf verschwanden sie in die legendären Little Mountain Sound Studios und im Herbst 1980 erschien mit ihrem selbstbetitelten Debütalbum das Resultat. Es stellten sich erste Erfolge ein und sie gingen unter anderem mit der kanadischen Kultband Prism auf Tournee. Im Sommer 81 veröffentlichten Straight Lines den Nachfolger Run for Cover. Das Album wurde erfolgreicher als das Debüt. Sie wurden für einen Juno Award nominiert und dennoch verlor die Plattenfirma das Interesse an der Band und somit lösten sich Straight Lines bereits Ende 82 wieder auf. Dieser Song ist jedoch bis heute ein Klassiker und somit für uns eine echte Classic-Perle. Es war 1980 die erste Single Straight Lines mit Heads Are Gonna Roll.

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5: Ich bin Stefan Schütz. Die Europäische Union lässt der Ukraine nun neue Finanzhilfen zum Kauf von US Patriot Flugabwehrraketen zukommen. Damit reagiert Brüssel auf Bitten von Präsident Zelensky, der auf leere Munitionslager hingewiesen hatte. Auch Deutschland und Großbritannien haben weitere Zusagen für die Flugabwehr gegen russische ballistische Raketen gemacht. Insgesamt sollen nun weitere 3,2 Milliarden Euro an die Ukraine ausgezahlt werden. Deutschland ist weiter ein erfindungsreiches Land. In der Rangliste der 100 innovativsten Weltregionen liegt Deutschland mit 7 Städten bzw. Ballungsräumen auf Platz 3 hinter den USA und China. Gewichtet werden internationale Patentanmeldungen, wissenschaftliche Veröffentlichungen und Investitionen in innovative Jungunternehmen. Eine technische Störung bei der britischen Flugsicherung sorgt für Chaos an mehreren Flughäfen. Betroffen sind unter anderem Heathrow, Gatwick, Stansted, Manchester und Birmingham. Viele Maschinen können nicht wie geplant starten. Auch an deutschen Airports gibt es deswegen Ausfälle. Genannt werden Frankfurt, Düsseldorf und München. Es gibt wohl ein Problem im System zur Flugabwicklung. Mit dem Start der Ligaphase beginnt die neue Fußball-Champions-League-Saison. Aus der Bundesliga sind München, Dortmund, Leipzig und Stuttgart dabei. Als erstes startet heute Borussia Dortmund. Moritz Einzel berichtet.
6: Es könnte ein ganz dankbares Auftaktspiel sein für den BVB. Die Dortmunder empfangen zu Hause den spanischen Vertreter FC Villarreal. Diese Partie gab es bereits in der vergangenen Saison in der Champions League-Ligaphase und da gewann der BVB klar und deutlich mit 4:0. Gegen einen ähnlichen Spielverlauf hätten die Schwarz-Gelben heute sicher nichts einzuwenden. Anstoß ist um 21 Uhr.
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7: Dienstagabend, kurz nach 9. Weiter geht's mit der Extraportion Classic Perlen mit Frank Stengle. Und wir besuchen jetzt zum Start dieser Stunde unser Nachbarland Dänemark. Gerade hier gab es so ab Mitte der 80er, genauso wie im gesamten skandinavischen Raum, eine sehr starke Melodic Rock Szene. Namen wie Treat, Skagerrak, Dalton, Return oder Bad Habit haben immer noch einen sehr guten Klang. Manche dieser Bands gab es länger, manche hatten aber auch eine sehr kurze Halbwertszeit. Eine dieser war die dänische Formation Harlot. Immerhin reichte es für das Quintett um Sänger Alex Savage und Gitarrist Mike Koch für genau ein Album, das heute noch großes Ansehen genießt. Room with a View entstand von Mai bis September 88 in Kopenhagen und wurde Anfang 89 veröffentlicht. Von der Kritik gut bewertet, brachte es nicht den erhofften Erfolg und bald darauf waren Harlot auch schon wieder Geschichte. Ihr ehemaliger Sänger Alex Savage arbeitete Anfang des neuen Jahrtausends unter seinem richtigen Namen Alex Nyborg Madsen sehr erfolgreich als Radio-DJ. Geblieben ist das Album Room with a View Und jetzt gibt's besten 80s Melodic Rock aus Dänemark. Hier sind Harlot mit ihrer Classic-Perle Spirits.

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1: Jetzt sind wir im schottischen Dundee mit einem engen Bezug zur Rock City Hamburg. Ian Cusick spielte bereits seit seinem 14. Lebensjahr in verschiedenen Bands, jedoch mit mäßigem Erfolg. 1973 antwortete er auf eine Annonce im Melody Maker, in der stand Singer Wanted, und flog nach Hamburg, um bei der deutsch-britischen Band Lake mitzuwirken, deren Sänger und Bassist er bis 1974 war. Ein Jahr später wurde er Mitglied bei Linda and the Funky Boys und genau, da war was. Die Disco-Hitsingle Shame, Shame, Shame, ja, die sich immerhin 6 Millionen Mal verkaufte. Danach konzentrierte er sich auf seine Solo-Karriere, schrieb aber immer wieder Hits für andere Künstler. Zu seinen besten Alben zählt die 81er LP Hypertension sowie sein 85er Album The Great Escape. 2008 gründete Ian Cusick sein eigenes Label Iceberg Media LLC in Austin, Texas, mit dem er bisher nur seine eigenen Werke vertrieben werden. Seit Dezember 2012 ist er wieder der Leadsänger der Band Lake. Wir gehen jetzt ins Jahr 1981. Damals erschien das Album Hypertension. Ein Jahr später gab es eine Wiederveröffentlichung des Albums und diese enthält im Gegensatz zur Erstveröffentlichung unsere nächste Classic-Perle mit dem Song Wonderlove, eine Hommage an den großen Stevie Wonder. Hier ist Ian Cusick und Wonderlove.

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2: Jetzt sind wir bei dem amerikanischen Keyboarder, Sänger und Songwriter Greg Rowley. Rowley erblickte am 17. Juni 1947 in Seattle das Licht der Welt. Bis zum Ende seiner Schulzeit 1965 spielte er bereits in diversen Bands und ein Jahr später war er eines der Gründungsmitglieder von Santana. Als Sänger, Songwriter und Keyboarder hatte er maßgeblichen Anteil an solchen Hits wie Black Magic Woman, Oye Como Va oder Evil Ways. 1969 spielte er mit Santana beim legendären Woodstock Festival. Musikalische Differenzen mit Carlos Santana führten 1972 schließlich zur Trennung. Bereits ein Jahr später gründete er mit dem ehemaligen Santana-Gitarristen Neil Schon in San Francisco die Band Journey. 1977 stieß Sänger Steve Perry zur Band und in der Folge wurde Rowley immer mehr in den Hintergrund gedrängt. Die logische Folge, er verließ Journey 1980 und konzentrierte sich erstmal auf seine Solokarriere. 1985 erschien dann schließlich sein vielbeachtetes, selbstbetiteltes Solo-Debüt und zwei Jahre später die LP Gringo. 1991 der nächste Schritt. Zusammen mit den ehemaligen Journey-Musikern Steve Smith und Ross Valerie gründete er die Band The Storm. Wieder wurde das selbstbetitelte Debütalbum von den Kritikern hochgelobt und mit der Single I've Got a Lot to Learn About Love konnten sie sich in den US-Charts platzieren. Dann holte sie die Grunge-Welle ein. Der 93 produzierte Nachfolger Eye of the Storm wurde erst Jahre später veröffentlicht. Zu dieser Zeit hatte Rowley mit der Baxter's Pool schon seine nächste Band am Start, gefolgt von einer weiteren Formation der Greg Rowley Band. 2012 bis 2021 tourte er mit Ringo Starr and his All-Star Band. Greg Rowley ist zweimal in der Rock'n'Roll Hall of Fame vertreten. 1998 mit Santana und seit 2017 auch mit Journey. Zudem fördert er die musikalische Erziehung von Kindern. Seit 2005 ist er offizieller Unterstützung für die gemeinnützige Little Kids Rock Organization, die Instrumente und kostenlose Unterrichtsstunden für Kinder an öffentlichen Schulen in den USA zur Verfügung stellt. Hier ist Greg Rowley aus seinem 87er-Album Gringo mit seiner Classic-Perle The Hands of Time.

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1: Zum guten Schluss geht in die kanadische Musikmetropole Toronto. 1975 startete das Trio Triumph, bestehend aus Sänger und Gitarrist Rick Emmett, Schlagzeuger Gil Moore und Mike Levine am Bass und Keyboards voll durch und veröffentlichten ihr vielbeachtetes und hochgelobtes Debütalbum. Auch der Nachfolger Rock'n'Roll Machine erschien zunächst nur in Kanada. Über Radiosender in Texas wurden sie langsam auch in den USA bekannt. 1979 dann der kommerzielle Durchbruch. Sie konnten sich erstmals in den US-Charts platzieren. Als nächstes knackten sie den europäischen Markt und wurden zu einem der Aushängeschilder in Sachen kanadischer Rockmusik. Mit dem 86er Album The Sport of Kings stellten sie sich noch publikumswirksamer auf, da es massive Forderungen seitens der Plattenfirma nach einer Hitsingle gab. Glaubt man den Historikern, entstand besagte Hitsingle in der 11. Stunde der Aufnahmesessions für das Album. Zumindest in den USA wurde es dann tatsächlich ihr größter Hit. Hier sind gleich noch Triumph mit ihrer Classic-Perle Somebody's Out There. Tja, und das war's dann auch schon wieder. Die Extraportion Classic-Perlen mit Frank Stengle. Ich wünsche noch einen schönen Abend und eine erfolgreiche Woche. Ciao und bye-bye. Und nicht vergessen, keep rockin'.

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4: Ich bin Florian Klaus.
5: Linken-Fraktionschefin Reicheneck wirft der Bundesregierung eine verfehlte Bildungspolitik vor. Hintergrund ist das mäßige Abschneiden 15-jähriger Schülerinnen und Schüler in der PISA-Schulstudie. Reicheneck sagte der Rheinischen Post, sie ist wütend, dass der Bildungserfolg so stark von der sozialen Herkunft abhängt und fordert Investitionen in Personal, Schulen und Kitas. Der mutmaßliche Saboteur hinter den Angriffen auf Stromleitungen in drei Bundesländern wollte offenbar weitermachen. NRW-Innenminister Reul sagte, es spreche alles für einen Einzeltäter. Festgenommen wurde der 48-Jährige bei Aachen, Soita Sowali berichtet.
6: Als die Polizei den Mann schnappte, hatte er weitere Sprengmittel dabei. Auch in einem Zelt im Unterholz fanden die Beamten Sprengladungen. NRW-Innenminister Reul sagt deshalb ziemlich deutlich, der war immer noch unterwegs und wollte weitermachen. Dieses Spiel ist beendet worden. Die Ermittler prüfen trotzdem weiter, ob noch jemand beteiligt war.
5: An Tabakrauch sterben, ohne selbst zu rauchen. Das passiert weltweit immer noch millionenfach. 2023 hat das Passivrauchen fast 1,7 Millionen Menschen das Leben gekostet. Das zeigt eine neue Studie, die im britischen Fachmagazin The Lancet veröffentlicht wurde. Besonders häufig entstand durch das Passivrauchen eine Durchblutungsstörung des Herzmuskels. Rauchen gilt als die häufigste vermeidbare Todesursache. Die Einbruchsserie in Frankreichs Museen reißt nicht ab. Nun trifft es das Renoir-Museum in Südfrankreich. Dort hatten es Unbekannte auf vier wertvolle Gemälde des Malers Pierre-Auguste Renoir abgesehen. Ihr Wert wird auf 9 Millionen Euro taxiert. Die Täter sollen Schwächen eines Wachwechsels ausgenutzt haben. Zwei der Bilder haben sie auf der Flucht zurückgelassen.
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6: Ich bin Florian Klaus. Die SPD-Bundestagsfraktion fordert nach dem weiteren Abrutschen deutscher Schüler beim PISA-Test ein Krisentreffen auf Bundesebene. Deutschland brauche jetzt einen Bildungsgipfel von Bund, Ländern und Kommunen, sagte die stellvertretende Fraktionschefin Schmidt. Tine Klimach berichtet.
7: Lesen, Mathe, Naturwissenschaften. Die getesteten 15-Jährigen waren so schlecht wie noch nie. Die Testergebnisse zeigten klar, die Trennlinie laufe zwischen Jugendlichen aus sozial privilegierten und sozial benachteiligten Familien, so die Studienmacher. Deren Vorschläge, schon im Vorschulalter sollten mögliche Lernprobleme entdeckt und angegangen werden. Und schlicht mehr Geld, vor allem für Schulen mit vielen Kindern in schwierigen Lebenslagen.
6: Mehrfach ist das deutsche Stromnetz zuletzt Ziel von Sabotageangriffen gewesen. Jetzt hat die Polizei nach tagelanger Fahndung einen verdächtigen 48-Jährigen gefasst. Die Ermittler glauben, dass er in mehreren Bundesländern versucht haben soll, Stromleitungen in der Nähe von Kohlekraftwerken zu sabotieren. Mehrfach ist das gelungen. Bei der Festnahme hatte der Mann laut Polizei Sprengmittel bei sich. SPD-Chef Klingbeil wirbt weiter für Reformen, schließt Korrekturen am Kurs der Bundesregierung aber nicht aus. Die SPD wolle das Land modernisieren, hat er der ARD gesagt. Dazu gehörten auch Veränderungen und Reformen. Das könne aber nicht nur bedeuten, den Sozialstaat abzubauen, sondern es müsse auch wirkliche Verbesserungen geben, so Klingbeil. Borussia Dortmund ist mit einem Sieg in die Fußball-Champions League gestartet. Mit 3:2 hat der BVB gegen den FC Villarreal gewonnen. Und die deutschen Basketballerinnen stehen zum ersten Mal im Viertelfinale einer Weltmeisterschaft. Das Team von Bundestrainer Olaf Lange hat Südkorea bei dem Heimturnier in Berlin klar mit 94:56 besiegt. Nächster Gegner ist Belgien.
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2: Ich bin Florian Klaus. Die tagelange Fahndung ist beendet. Nach den Angriffen auf Stromleitungen in drei Bundesländern ist der mutmaßliche Täter gefasst. Polizisten entdeckten den 48-Jährigen nahe dem Kraftwerk Weißweiler bei Aachen. NRW-Innenminister Reuß sagt, der Mann wollte offenbar weitermachen. Suita Sowali berichtet.
3: Bei seiner Festnahme hatte der Mann Sprengmittel dabei. Weitere fanden die Ermittler in einem Zelt ganz in der Nähe. Roll geht derzeit von einem Einzeltäter aus. Die Ermittler wollen weitere Täter aber nicht ausschließen. In mehreren Bekennerbriefen schreibt der 48-Jährige vom Kampf gegen fossile Energie. Mit selbstgebauten Raketen soll er Drähte auf Hochspannungsleitungen geschossen und so Kurzschlüsse ausgelöst haben.
2: CSU-Chef Söder ist gegen ein Verbotsverfahren gegen die AfD. Das hat er in der ARD gesagt. Man müsse sich inhaltlich mit der AfD auseinandersetzen, die viele inhaltliche Schwachstellen habe. Sie sei natürlich keine normale Partei, ihr Gedankengut in Teilen menschenverachtend, so Söder. Nach der Wahl in Sachsen-Anhalt müsse ein demokratisches Ergebnis aber akzeptiert werden. Im aktuellen Entwurf für den kommenden Bundeshaushalt sind Kürzungen beim Klima- und Transformationsfonds vorgesehen. Das könnte im Parlament aber noch gestoppt werden, hat der umweltpolitische Sprecher der Union Helfrich in Aussicht gestellt. Es gehe um die Glaubwürdigkeit der Klimapolitik, sagte er. Aus dem Fonds kommen zum Beispiel Fördergelder für E-Autos und neue Heizungen. Die Ligaphase der Champions League hat begonnen und für die Fußballer von Borussia Dortmund war es ein guter Start. Mit 3:2 hat der BVB gegen den FC Villarreal gewonnen. Und auch die deutschen Basketballerinnen konnten einen Erfolg verbuchen. Sie stehen zum ersten Mal im Viertelfinale einer Weltmeisterschaft. Gegen Südkorea gab es bei dem Handturnier in Berlin einen klaren Sieg. 94:56 der Endstand. Nächster Gegner ist Belgien.
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8: Ich bin Florian Klaus. Der mutmaßliche Saboteur, der in mehreren Bundesländern das Stromnetz angegriffen haben soll, wollte wohl weitermachen. Das hat NRW-Innenminister Reul nach der Festnahme des 48-Jährigen gesagt. Bei ihm waren Sprengmittel gefunden worden. Im Moment spricht laut Reul alles für einen Einzeltäter, die Ermittlungen gehen aber weiter. Die SPD-Bundestagsfraktion fordert nach dem weiteren Abrutschen deutscher Schüler beim PISA-Test ein Krisentreffen auf Bundesebene. Deutschland brauche jetzt einen Bildungsgipfel von Bund, Ländern und Kommunen, sagte die stellvertretende Fraktionschefin Schmidt. Tine Klimach berichtet.
9: Lesen, Mathe, Naturwissenschaften. Die getesteten 15-Jährigen waren so schlecht wie noch nie. Die Testergebnisse zeigten klar, die Trennlinie laufe zwischen Jugendlichen aus sozial privilegierten und sozial benachteiligten Familien, so die Studienmacher. Deren Vorschläge, schon im Vorschulalter sollten mögliche Lernprobleme entdeckt und angegangen werden. Und schlicht mehr Geld, vor allem für Schulen mit vielen Kindern in schwierigen Lebenslagen.
8: Israel reagiert auf britische Sanktionen gegen Siedlungen im Westjordanland. So soll das britische Konsulat in Jerusalem geschlossen werden. Außerdem dürften mehrere britische Politiker und Aktivisten nicht mehr einreisen, hieß es. Großbritannien verbietet die Einfuhr von Waren aus illegalen israelischen Siedlungen. Weitere Länder wie Frankreich und Kanada wollen sich anschließen. Deutschland ist nicht dabei. Borussia Dortmund ist mit einem Sieg in die Fußball-Champions League gestartet. Mit 3:2 hat der BVB gegen den FC Villarreal gewonnen. Und die deutschen Basketballerinnen stehen zum ersten Mal im Viertelfinale einer Weltmeisterschaft. Das Team von Bundestrainer Olaf Lange hat Südkorea bei dem Heimturnier in Berlin klar mit 94:56 besiegt. Nächster Gegner ist Belgien.
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1: Airborne mit Airborne. Wenn eine Band ein neues Album selbst betitelt, deutet das meist auf etwas ganz Spezielles hin. Bei Airborne, Album Nummer 7, ist die Botschaft klar. Wir haben uns jetzt über 6 Jahre Zeit genommen, das perfekte Airborne-Album zu machen. Und um es vorwegzunehmen, sie haben es geschafft.

Elon ist seinen Vorgängern in allen Belangen überlegen. Vor allem beim Songwriting. Haben die Australier darauf geachtet, keinerlei Füllmaterial auf dem Album zu haben? Dieser Einsatz zahlt sich aus, denn zum ersten Mal kratzen Airborne so richtig an ihren ewigen Vorbildern AC/DC. Und wenn wir dieses Airborne-Album mal als deren Highway to Hell betrachten, dann dürfen wir uns schon auf den Nachschub freuen. Airborne von Airborne ist unser Album der Woche auf Rockantenne Hamburg und daraus gönnen wir uns jetzt eine Nummer.